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1: Was doch, das war gerade hier Feel the Love Tonight. Deswegen die Frage jetzt hier an Patrick und Marisa. Habt ihr die Love heute Nacht auch gefeelt oder nicht so?
2: Ich habe gar nichts gefeelt. Ich habe einfach richtig tief und fest gepennt.
3: Ich habe ein bisschen wenig gepennt und auch nicht so tief und fest.
2: Also
3: aber auch nicht wegen Love. Leider.
2: Und warum? Es ist doch gar keine WM mehr. Also von Sonntag auf gestern hätte ich das jetzt noch verstanden, wegen Finale.
3: Ich habe gestern, glaube ich, zu lange genappt. Ich glaube, ich habe irgendwie von 14 bis 17 Uhr oder so geschlafen.
2: Okay.
3: Und dann
2: konntest du abends nicht mehr pennen.
3: Ja, natürlich.
1: Selber hops genommen. Man lernt auch nicht draus, ne?
3: Nee.
1: Auch nach Jahren. Man macht es einfach immer noch mal knickt nachmittags ein. Egal, so, jetzt ziehen durch. Eine Minute nach sechs, wir gehen rein. 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

0: Ich liebe Tate McRae's Songs einfach. Ich weiß nicht mal wieso, aber irgendwie gefällt mir das, was sie macht. Das ist Two Hands auf jeden Fall. Verstecken auf dem PC, zocken, klingt irgendwie ein bisschen langweilig, ne? Also ich meine, so im Kindergarten verstecken, spielen ist geil, aber PC, keine Ahnung, Digga. Mecha Chameleon heißt das Spiel, ne, Milton?
1: Genau, und das Spiel geht gerade ziemlich viral.
2: Ich krieg's nicht hin.
3: Nein, Digga, nein, als ob du das findest.
4: Auf Drive-By.
3: Das ist krank, das glaube ich nicht.
5: Aber noch jemand.
3: Ich seh einen.
5: Zeitmeier. Noch einer.
6: 60 Punkte, ja!
0: Okay, das klingt aber doch ein bisschen lustiger, als wäre es jetzt einfach nur Verstecken.
1: Ja, ist es auch. Also wir haben so eine weiße Figur, die sieht erstmal aus wie so ein Mensch aus Knete. Die verstecken wir dann aber in einem 3D-Level. Da gibt es verschiedene Maps, zum Beispiel eine Villa, eine Kanalisation oder auch so eine bunte Süßigkeitenwelt.
0: Okay, Verstecken heißt, also wir laufen dann mit dieser Figur da rum und stellen uns irgendwo hin, oder was?
1: Ja, aber wir können die dann auch ganz genau positionieren, zum Beispiel so an die Wand kleben. Und dann kommt das Wichtigste: anmalen, damit man eben so gut wie möglich mit der Umgebung verschmilzt. Nach meistens so 90 Sekunden geht's dann los und der Sucher oder die Sucher probieren alle zu finden.
0: Okay, also Mecha Chameleon ist jetzt mehr als nur so ein Meme. Würdest schon sagen, ist auch ein recht cooles Spiel, oder wie?
1: Ja, also es macht Spaß, vor allem mit Freunden. Man lacht sich da wirklich zum Teil tot. Und dieser Versteckspiel-Nervenkitzel kommt tatsächlich auch in dem Spiel gut rüber. Ich glaube aber ehrlicherweise, dass das gerade so ein Sommerloch-Hype-Spiel ist. Mhm. Für ein paar Tage lustig, meinetwegen auch für ein paar Wochen. Aber irgendwann ist die Luft dann auch wieder raus. Es ist halt am Ende nur Versteckenspielen.
0: Gut, aber gerade ist es heiß, ne? Also wenn ihr den Hype mitnehmen wollt, Mecha Chameleon kostet weniger als ein Zehner und gibt's für den

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1: Don Toliver mit No Comments. So, Zeit für Sommervibes. Auch wenn Sommer, obwohl nee, Sonne war schon ein bisschen da heute Morgen, aber es ist kalt. Egal, also Fasche nehmen und Deckel mal wieder. Goldrichtig, schönes Ding.

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0: Van B und Goddard mit Messi in Heaven. Digga, es ist 6.30 Uhr jetzt, ja?
1: Das ja.
0: Heißt, jetzt kommt das Update.
1: Ja, das stimmt.
0: Und dann kommt das, dann kommt der Kaffee.
1: Dann kommt das Kaffee-Update.
0: Ja, jeden Morgen freue ich mich da drauf. Einfach bis 6:30 aushalten.
1: Du machst das auch wirklich nur bis Punkt 6:30, ne? Hältst du durch?
0: Ja, danach nicht mehr.
1: Du hast
0: manchmal, aber...
1: Manchmal auch davor?
0: Nee. Niemals vor 6.30 Uhr.
1: Warum nicht?
0: Weil ich irgendwann mal gelesen habe, dass man mindestens 90 Minuten nach dem Aufwachen warten soll,
1: ja,
0: bis das Cortisol im Körper abgebaut ist.
1: Du wartest aber lieber 3 Stunden.
0: Genau, richtig. Weil ich, genau.
1: Du warst ja früher auch,
0: genau,
1: als 90 Minuten davor.
0: Ja, genau. Aber 6:30 ist Threshold sozusagen. Okay, bist du ready?
1: Ich bin ready.
0: Korrekt.
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0: Ja, um 6.31 Uhr mit Patrick.
1: Die Deutsche Bahn plant ein Alkoholverbot an allen Bahnhöfen in Deutschland. Laut Bild soll es künftig bundesweit untersagt sein, auf Bahnsteigen oder in Bahnhofshallen Alkohol zu trinken. Die Bahn hofft dadurch auf mehr Ordnung und Sicherheit. Der neue britische Premierminister Andy Burnham hat mit Kanzler Friedrich Merz telefoniert. Beide Länder wollen künftig enger zusammenarbeiten, hieß es am Abend in Berlin. Und in Madrid haben hunderttausende Fußballfans den WM-Sieg gefeiert. Die spanische Nationalmannschaft fuhr am Abend im offenen Doppeldecker durch die Straßen. Das Wetter wird heute eigentlich ganz gut. Lockere Wolken, Sonnenschein, fast gar kein Regen bei uns. Höchstwerte so um die 23 Grad.
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0: Burnham heißt Verbrennen Sie. So wird es doch nicht heißen, Digga.
1: Nee, aber er heißt Burnham.
0: Ja, aber so spricht man es ja nicht aus.
1: Verkokelter Schinken.
0: Ja, dann verbrenn den Schinken halt. Das ist mir auch egal.
1: Hoffentlich ist er ein korrekter Dude.
0: Ich hoffe auch.
1: Das ist alles, was zählt.
0: Ja, 100% hast du recht.
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0: Jetzt kommt ein ganz charmanter Adlib am Ende von Dua Lipa. Jetzt. Und?
1: Süß.
0: Ganz süß, oder? Ich dachte gestern, ich baue mein Fahrrad ein bisschen um. Ich habe ja ein neues Fahrrad jetzt, nachdem meins zum zweiten Mal geklaut bzw. kaputtgeschlagen wurde, weil es nicht geklaut werden konnte.
1: Hast du ein neues Fahrrad geholt?
0: Ich habe eins geschenkt bekommen von einem Brudi.
1: Ach cool.
0: So, das Ding ist, das ist jetzt so eins mit, das hat so einen Ledersattel, das hat so Ledergriffe, das hat so eins, habe ich am Sonntag, glaube ich, schon erzählt. Das hat so eins, wenn ich mich darauf setze, möchte ich in einer Buntfaltenhose mit einem Hemd in die Hose reingesteckt und einer Aktentasche zur Arbeit fahren. So ist dieses Fahrrad.
1: Ah, okay. Aha, aha.
0: Es macht richtig Spaß, das zu fahren. Mhm. Naja, auf jeden Fall, das hat witzigerweise, warum auch immer, den Gepäckträger vorne. Und das ergibt für mich überhaupt keinen Sinn.
1: Ah, das ist wahrscheinlich so ein französisches Bike.
0: Ja, keine Ahnung, Digga.
1: So, das sieht
0: Je ne sais pas. Auf jeden Fall dachte ich so, ich baue jetzt einfach, ich hab das gecheckt, ich kann den einfach vorne abbauen und dann kann ich den hinten anbauen. Mhm. Kein Problem. Mhm. So, stell das dahin, nehme das Werkzeug und dann fällt mir auf, das Problem ist, also das funktioniert alles, aber die Lampe nach vorne, also das Fahrradlicht, ist an dem Gepäckträger dran und da ist die einzige Vorrichtung, wo ich die Lampe ranbauen kann.
1: Ach so.
0: Heißt, wenn ich jetzt den...
1: Dein Gepäckträger nach hinten baust, dann strahlt die Vorderlampe nach hinten sozusagen.
0: Ja, beziehungsweise ich kann die,

0: Peggy Gou und Ira Star mit Woman.
1: Bei Radio Bremen haben wir am Empfang Leute, die da sitzen, rund um die Uhr quasi. Ja. Und ich habe heute Morgen, als ich hier angekommen bin, gedacht, als ich am Empfang lang bin, Alter, die Leute, die eine Nachtschicht machen, ne? Mhm. Alter, wie krass. Ja, ich finde, das muss ich mal echt mal sagen, diese Arbeitszeiten, ich kenne auch jemanden, der bei Amazon arbeitet, im Werk, in Achim, und da irgendwie die Nachtschichten durchprügelt. Ich habe da richtig Respekt vor, weil das ist ja, geht ja so gegen die innere Uhr.
0: Ja, ich glaube, das Ding ist, diese reinen Nachtschichten, so kenne ich das von meinen Jungs, die auch so Nachtschichten ballern. Eine reine Nachtschicht ist nicht das Problem. Das Problem ist, wenn du wechselnde Schichten hast. Das heißt, wenn dein Schlafrhythmus sich immer verschiebt. Ja. Irgendwann, glaube ich, diejenigen, die regelmäßig Nachtschichten machen, die sind dann so, ja gut, das ist dann halt so. Mhm. Ist halt ein bisschen doof, weil du deine Freunde tagsüber nicht so richtig siehst. Mhm. Aber die nutzen dann andere Vorteile sozusagen. Nur wenn du eine Woche irgendwie so hast, dann die nächste wieder so.
1: Das nimmt dich richtig auseinander, ne?
0: Das fickt dich komplett, glaube ich, ja. Alter.
1: Also wollte ich auf jeden Fall, ist mir nur so ein Gedanke, den mir gekommen. Ja. Ich dachte, Respekt, wer das durchzieht, weil ich glaube, auf Dauer kann das schon einen echt zusetzen.
0: Ja, glaube ich auch. Ja, stimmt. Shoutout, Digga.
1: Ja, muss man wirklich sagen, Respekt an alle, die das machen.
0: Dann gute Nacht oder guten Morgen.
1: Genau, schlaf gut.
0: Wo immer ihr gerade steht.

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0: Ian Asher, Fantagram, Blackout Days. Blackout Days. Black, schwarz. Schwarz wieder.
1: Hattet ihr schon mal ein Blackout?
2: Von Alkohol?
1: Ja, wovon auch
0: immer. Das ist das Erste, was dir einfällt.
2: Naja,
0: ne?
2: Ja, also
1: gut, das ist ja auch das typische
0: Hitze,
1: ja,
0: Schläge, keine Ahnung, Alkohol.
2: Ja, ich bin auch schon mal ohnmächtig geworden. Da hatte ich auch schon mal ein Blackout. Also einfach so wegen so Unterzuckerung. Da wusste ich auch nicht mehr so, was vorher passiert ist.
1: Krass, echt?
2: So völlig verwirrt aufgewacht.
1: Hast du zu wenig gegessen dann?
2: Wann das war?
0: Wie? Und was? Jetzt
2: was? Ja, ich habe zu wenig gegessen. Es war so 30 Grad draußen, 15 Uhr. Ich habe noch nichts gegessen.
1: Crazy.
0: Und? Wie war das?
2: Ja, war scheiße. Mach das mal nicht nach, bitte.
0: Hast du es gemerkt vorher oder war es einfach auf einmal machst du Augen
2: ja,
0: wieder
2: ich
0: auf?
2: Ja, ich hab's gemerkt. Es war so mit 16, glaube ich. Ich habe Zeitungen ausgetragen und dann habe ich so bei einem Mann einfach so geklopft und habe gefragt, ob er mir ein Glas Wasser geben kann, weil ich schon gemerkt habe, mir geht's nicht so gut. Und dann bin ich einfach so in seiner Küche so umgekippt.
0: Ach du Scheiße.
2: Und er war völlig überfordert. Ja, Leute, macht es mal nicht nach. Also esst immer genug, trinkt immer genug, gerade wenn es heiß ist, aber generell immer bitte.
0: Ich connecte gerade voll mit deinem Struggle am Samstagnachmittag Zeitung auszutragen. Ich habe das auch gemacht. Ich habe es gehasst.
2: Ich
0: habe
2: das auch gemacht. Drei Monate habe ich aufgehört.
0: So, Alter. Okay. Gut, Gott sei Dank. Kein Zeitung austragen mehr und all diejenigen von euch, die Zeitung austragen müssen, haltet durch. Irgendwann wird's besser, hoffentlich.
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0: Ich kann nicht mehr, Alter. Wir reden darüber. Marisa, du warst ja am Wochenende auf dem Deichbrand.
1: Ja.
0: Und wir wollten jetzt gleich eigentlich nach dem nächsten Song drüber reden, von wegen, wie das ist, so Sex auf dem Festival zu haben. Mhm. Ne? Und ein Macker hat, Digga, ich lache mich tot hier seit 5 Minuten. Was war los, Alter?
1: Ja, ich bin wirklich einfach auf Leute zugegangen, hab gesagt, ja, Bums am Festival, ja oder nein. Und er hat wirklich Vogel abgeschossen.
2: Du hast eine Freundin, du Penis. Das stimmt, ich habe auch eine Freundin, ja.
0: Das war es einfach schon in diesem... Ich will das nicht machen, warum? Ja, ich habe... Digga, finde ich so witzig.
1: Hammer.
0: Kommt jetzt nicht rüber, ne? Ich fand's lustig.
3: Wir hören gleich mal die ganze Umfrage, würde ich sagen.

0: So, jetzt nochmal mit dem Zusammenhang dazu. Marisa, die Frage war?
1: Bumsen auf dem Festival, ja oder nein?
0: Und die Antworten sind?
2: Also ich würde sagen ja.
3: Ich habe ein Zelt mit meinem Vater, deshalb eher nicht so. Gestern bei uns im Green Camp haben Leute in der Dusche gefickt.
4: Nicht in meinem Zelt. Hat mir jemand verboten.
1: Wer hat dir das verboten?
4: Meine Cousine.
1: Ist die mit dir im Zelt?
4: Ja.
5: Ungern eigentlich. Das ist total räudig.
3: Du hast eine Freundin, du Penis.
5: Das stimmt, ich habe auch eine Freundin, ja.
1: Hast du Zelt alleine?
6: Nein, mit einem Kumpel. Er soll kurz dazu kommen, einfach kurz ins Zelt.
1: Du würdest neben deinem Kumpel bumsen?
6: Ja.
1: Das ist schon ein bisschen eklig.
4: Sofa im Camp und da ist auch gut drauf.
7: Das ist so laut, wenn er mal loslegt. Oh mein Gott.
8: Ich höre nur den Applaus.
9: Also ich muss sagen, ich finde diese Story, dass der eine sagt, er würde neben seinem Kumpel im Zelt.
1: Ja, ja, dann sagt er noch, er kann ja mitmachen. Dreier.
9: Achso, ja gut, wenn der Kumpel mit eingeladen ist, ist das, finde ich, was anderes. Aber so einfach so als Kumpel daneben zu liegen, während der da irgendwas hat, macht da.
0: Ey,
9: ja.
0: Warte mal, ganz kurz. Meins, einmal schnelle Antwortenrunde. Würdest du, Marisa?
1: Ja.
0: Ja, okay. Patrick?
9: Ja.
0: Ehrlich? Ich gar keinen Bock drauf.
9: Hä, so ein, wenn du so ein eigenes Zelt hast?
0: Nee, ich bin bei dem Brudi, der sagt, es ist räudig, Alter. Finde ich räudig. Na gut, you do you, ich mach nicht. So.

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0: Warst du schon mal in Griechenland?
1: Ja.
0: Wo da?
1: Auf griechischen Inseln. Kreta, Rhodos, Mykonos.
0: Mykonos?
1: Mhm.
0: Wie ist es da?
1: Ein bisschen zu gehypt, finde ich. Also das ist so, da gibt es so Leute, die so ein bisschen Instagram-reich da einen auf schick machen.
0: Hm.
1: Wieso?
0: Nächster Song von Kalim heißt Mykonos.
1: Vielleicht ist der Instagram-reich und ist da mit weißen Klamotten, so Leinenklamotten unterwegs und gönnt sich da irgendwie einen überteuerten Drink irgendwo in so einer schicken Strandbar.
0: Oh, der Beat klingt schon mal so ein bisschen.
1: Ja,
0: so.
1: Genau. Der kostet der Drink auch 25 Euro. Viel Spaß. Ich kaufe da keinen.
0: Na gut. Okay, also kurze Reise nach Mykonos im Kopf erstmal. Ist billiger.

0: die Chainsmokers zusammen mit Anna Sophia, Helium.
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0: Das hat Patrick um 7:30.
2: Die Bahn will für mehr Sicherheit in den Bahnhöfen sorgen, und zwar mit einem bundesweiten Alkoholverbot. In einigen großen Städten gibt es das bereits, zum Beispiel in Bremen. Bei der Förderbank KfW können ab heute wieder Anträge für eine klimafreundliche Heizung gestellt werden. Laut dem neuen Heizungsgesetz sind statt 30.000 Euro nur noch maximal 28.000 Euro möglich. Über die kommenden Jahre soll die Fördersumme immer weniger werden. In der norddeutschen Süßwarenindustrie laufen heute Warnstreiks. Betroffen ist zum Beispiel der Keksproduzent Freitag in Verden. Dort könnten rund 260 Beschäftigte mitmachen. Das Wetter heute eigentlich ganz gut. Lockere Wolken, Sonnenschein, die Regenwahrscheinlichkeit ist ziemlich niedrig bei maximal 23 Grad.
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0: Outfit-Check. Schwarze Hose, buntfaltenmäßig, weißes T-Shirt in die Hose reingesteckt, Ärmel umgekrempelt, Digga. Dazu, was für Schuhe? Schuhe habe ich nicht gesehen. Sind Sneakers? Ja, Sneakers dazu. Und, das sieht aus wie, sind das Wollsocken?
2: Nee, das sind so Batik.
0: Ah, ja. Okay, Tennissocken gebartigt.
2: Genau.
0: Ja, okay. Stabil, Digga.
2: Danke.
0: Und dazu dieses Parfüm, was du trägst.
2: Genau.
0: Dein Parfüm.
2: Genau.
0: Ich weiß, dachte eben gerade, als du so in der Küche standest, Digga. Ja, ich würde, Digga. Ich würde dich auf jeden Fall ansprechen, wenn ich dich auf der Straße sehe.
2: Kompliment, nehme ich an. Danke.
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0: Hauseingang vom Pascha nehmen.
1: Marisa, wer ist diese Laura Abler, von der alle immer reden?
2: Du kennst Laura Abler nicht?
1: Doch, jetzt weiß ich es natürlich schon. Das ist die Freundin von Dani Olmo.
2: Nee. Dani Olmo ist der Freund von Laura Abler.
0: Ey, warte mal beide ganz kurz, bitte. Ich habe keine Ahnung.
1: Also Dani Olmo ist Fußballer. Dani ist ein super Fußballer von Spanien, der ist jetzt gerade Weltmeister geworden.
2: Und Laura Abler hat einen Podcast mit Zeddo, ist Influencerin, ja, macht von Content einen Podcast.
0: Und was noch? Podcast? Ne, was?
2: Und mit Zeddo.
1: Ach, was ist das? Wer ist das? Achso, mit.
2: Ein Typ halt, mit dem sie einen Podcast hat. Ist ja auch egal, wer das ist.
1: Ich check.
2: Bester Freund.
1: Und die hat irgendwie, ist durch ihre Outfits irgendwie bei der WM auch so...
2: Ja, die hat immer so Outfit-Check gemacht, Outfit-Check vorm Spanien-Spiel.
0: Das hast du doch gestern schon gesagt,
2: genau,
0: oder?
2: Genau, da haben wir gestern drüber geredet. Und jetzt war aber die ganze Zeit so Gerüchte, ob sie verlobt ist mit Olmo oder nicht. Und auf dem Bild, das die jetzt gestern...
0: Olmo ist nicht Zeddo.
2: Vorgestern...
1: Nein. Olmo ist ihr Freund.
2: Ihr fester Freund, mittlerweile Verlobter. Also der Ring spricht für sich. Ist ein fetter Klunker am Ringfinger.
0: Okay, und dann hat sie noch diesen besten Freund, mit dem sie Podcasts macht.
2: Ja, aber das war scheißegal. Es geht jetzt darum, dass
0: sie
2: verlobt ist.
0: Und heißt sie Laura Abler? Oder nennen sie alle Abler, weil sie so die große Schwester ist für irgendwen?
2: Genau, sie hat sich selbst so... Also das ist ihr Username auf TikTok.
0: Sie heißt Schmidt? Ist sie Deutsche?
2: Ja.
1: Darum geht's ja.
0: Achso, ja, ist ja gut.
2: Ist deutsche Influencer. Ist da noch gar nicht drin.
0: Ich habe keine Ahnung.
2: Ja, Laura Abler.
0: Hauptsache Olmo oder wie ist drin.
2: Glückwunsch auf jeden Fall an die beiden.
0: Genau.
1: Ich finde Olmo auch einen richtig lustigen Namen, muss ich sagen.
2: Dann bald Laura Olmo.
0: Ja, was auch immer euch glücklich macht.

0: Wie oft rasierst du dich, Digga? Und ist dein Bart Teil deines Outfits sozusagen? Erzähl mir mal kurz zwei, drei Sätze dazu.
1: Wie oft rasiere ich mich? Einmal die Woche?
0: Ja.
1: Und ist der Bart Teil meines Outfits? Ja, weil ich habe einen bestimmten Bartwuchs, der nicht besonders voll ist. Ja. Und deswegen musste ich meinen Bart so ein bisschen ästhetisch danach planen, sag ich mal.
0: Okay, ich check, alles klar.
1: Ja.
0: Ich habe immer den Ansatz irgendwie einmal im Monat, dass ich denke, ja, der Bart, ich will den so und so haben. Und dann habe ich wieder einen Monat keinen Bock und lass den einfach so kreuz und quer wachsen.
1: Ja, kreuz und quer wachsen. Bei dir, du hast ja auch relativ vollen Bart, sag ich jetzt mal.
0: Finde ich gar nicht. Ich sehe von vorne aus, mein Kinn hat gar keinen Bart hier vorne.
1: Das stimmt.
0: Ja,
1: aber
0: das
1: dafür hast
0: total
1: du den einen sehr schönen vollen Bart und das sieht cool aus.
0: Ja, und ich denke immer, Dankeschön, am Anfang sieht cool aus, irgendwann dann nicht und dann ist mir auch wieder scheißegal, weil ich denke, da ist eh nichts zu retten.
1: Nein.
0: Ist jeden
1: also Monat den Bart, wie du den jetzt trägst, sag ich mal so relativ voll, du siehst für mich und dann auch noch mit den kurzen Haaren und so und dem Hoodie, du siehst aus wie ein Veteran.
0: Ja, okay, alles klar. Also wir sprechen gleich nochmal über Gesichtsrasur, auch in einem anderen Kontext, zum Beispiel wie das bei Frauen ablaufen kann und was die Vorteile sein können, worauf man aber auch achten muss und sowas. Ich finde das Thema voll spannend.
1: Warum Gesichtsrasur bei Frauen?
0: Ja, warum finde ich das so spannend, Alter?
1: Habe ich, vielleicht, weil man davon eigentlich noch nie was gehört hat?
0: Keine Ahnung, Mann.

0: Also, so klingt das, wenn Frauen ihr Gesicht rasieren. Natürlich ohne die Musik, ihr checkt schon. Aber so dieses Geräusch an sich. Zwei bekannte Beauty-Influencer haben Mythen rund um das Thema aufgedeckt. Finn aus dem Bremen Next Team, warum macht man das überhaupt eigentlich, Mann?
1: Damit man einen krasseren Glow hat, natürlich.
2: Richtig angewendet, kann man sehr viele Vorteile draus ziehen. Erstmal, wenn man Make-up trägt, sitzt das Make-up deutlich besser. Vor allem, wenn man pudrige Produkte benutzt oder sehr stark deckende Produkte, setzen sich nicht mehr so doll um die ganzen Härchen rum.
1: Das sagt auch Leon X Skincare und auch Dr. Emi haben sich dazu auf TikTok und Insta geäußert. Andere Vorteile sind zum Beispiel auch, dass Hautschüppchen effektiver und schneller abgetragen werden können.
3: Okay, und das kann keine schlechten Folgen haben? Wachsen die Haare dann nicht dunkler und stärker nach?
1: Nee, also das ist genau so ein Mythos, bei dem die beiden aussagen, der stimmt einfach nicht. Aber man sollte schon darauf achten, dass man nicht auf trockener Haut rasiert und auch die richtige Haarwuchsrichtung trifft. Sonst passiert einem das gleiche wie mir und man wacht am nächsten Tag mit den miesesten Pickeln im Gesicht auf.
0: Das ist das, was jeder 12-, 13-jährige Junge in seinem Leben auch irgendwann macht als Erfahrung. Das kann schon wehtun. Aber du hast es schon mal ausprobiert, meinst du
1: ja,
0: ne?
1: Ja, safe. Ich war auch komplett influenced, als sie auf einmal alle Trockenshampoos ins Gesicht gesprüht haben und dann alle Härchen zu sehen waren. Das war echt eine Menge. Ich war lowkey schockiert. Ich habe dann aber mit so einem Augenbrauenrasierer von einem 1-Euro-Shop versucht, diese Haare wegzurasieren. Und das war auf jeden Fall nicht die beste Idee. Meine Haut war weder weich noch glowy, sondern einfach nur rot.
3: Scheiße. Ja gut, okay, das ist ja bei allen Männern auch so. Deswegen ist es ja auch so, dass man sich deswegen hochwertige Rasierer holt mit Klinge, mit guter Klinge und am besten noch Aftershave.
1: Genau, also man muss das natürlich auch nicht machen. Aber falls man es macht, dann bitte mit Gesichtsöl und einer scharfen, guten Klinge.

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0: BTS. Was heißt das eigentlich in dem Fall? Also ich kenne das so als Behind the Scenes. Was heißt, ach nee, das war Bantam Boys oder so, ne?
1: Boah, das weiß ich gar nicht. Aber wir haben auf jeden Fall die stabilste Show abgeliefert in der Halbzeit beim WM-Finale, fand ich.
2: Ist das so?
1: Ich fand den Auftritt am besten.
0: Auch sehr krasses Doppelkonzert in München, habe ich gehört, von Anni aus dem Next Team. Die war ja beide Tage hintereinander da.
1: Ich glaube, die können live auch wirklich was.
0: Zweimal selbes Konzert hintereinander sich geben, man zwei Tage, ist auch
1: darf
0: crazy.
1: Darf man noch.
0: Ja, ich glaube, da kann man schon.
2: Als Hardcore-Fan, ne?
0: Ja, wer weiß, ja. Man die wie, als Army. Auch genau. Bisschen martialisch eigentlich, ne? Army, alles so voll auf peaceful und so weiter, aber wir sind die Army.
1: Ja.
0: Ja. Naja, gut, das Leben ist, Dings, wer ist das? Ist ambivalent, wollte ich sagen. Das Leben besteht aus Widersprüchen. Das
2: nehme ich mir auf heute mit, das schreibe ich mir tatsächlich heute in meinen Küchenkalender rein.
0: Kannst du auch
1: mach die Wandtattoo.
0: Ja, und auf den Arm tätowieren und sowas.
2: Genau.
0: Wie würdest du es tätowieren?
2: Mit so Schnörkelschrift.
1: Ja, klar.
0: Schnörkelschrift, ja, okay. Gut, alles klar.

0: 6PM Records, Sosala M mit Love Sick. So, das hier ist ein Ding.
1: Kennst du das? Viel Zeit mit dir alleine zu verbringen, keine engen Freundschaften zu haben und dich oft einsam zu fühlen.
0: Ja, so dieses Ding. Besonders viele junge Leute fühlen sich oft einsam. Da gibt's jetzt aber eine Lösung für, oder Marisa?
2: Genau, und zwar KinoLemon. Das ist eine Website zum Connecten, aber eben ohne Swipen. Also das funktioniert ganz automatisch. Ich persönlich kenne zum Beispiel so Bumble Friends, aber da muss man ja links und rechts wischen, Interessen angeben und so weiter.
3: Das heißt, dieses KinoLemon, das ist etwas unkomplizierter gestaltet.
0: Mhm. Erzähl mal, wie funktioniert das?
2: Du sollst da angeben, welche YouTube-Kanäle du am liebsten schaust und wirst dann eben mit Leuten aus deiner Stadt connected, die einen ähnlichen Geschmack haben.
3: Das ist ja richtig cool. Ja. Mega. Also das heißt, du kannst direkt Gesprächsstoff fürs erste treffen, weil du eh dieselben Interessen hast.
2: Genau, voll. Also ich finde es auch eine ganz gute Idee. Es könnte gut klappen, glaube ich. Vor allem, das soll alles kostenlos sein und durch Spenden finanziert werden. Einen Haken gibt es aber natürlich, ist gerade nur eine Website, also noch nicht irgendwie im App Store oder so dann zum Download verfügbar.
0: Mit Website ist halt nicht so geil, wenn du es auf dem Handy benutzen willst.
2: Genau, also dann halt einfach immer über Browser, ist halt ein bisschen umständlich. Und es gibt auch Bedenken, weil das Prüfen vom Alter da so ein bisschen sus ist. Also man muss mindestens 16 Jahre alt sein für dieses KinoLemon, aber das zu bestätigen ist ein bisschen wie bei Insta. Man muss einfach nur einmal sagen halt so, jo, ich bin halt so alt. Könnten natürlich auch wieder so ein bisschen eklige alte Männer ausnutzen, um mit Minderjährigen was zu starten.

0: Shakira und Burna Boy mit Dai Dai. Du fühlst den, du tanzt den die ganze Zeit.
1: Ja, ich fühle den schon. Also ich finde, der hat sich so gemausert über die WM. Hm. Ist natürlich nichts Vergleich mit Waka Waka oder so. Also wird auch nicht das gleiche Standing bekommen. Aber ich finde, es war jetzt doch irgendwie ein solider WM-Song.
0: Okay, ich habe gerade zum ersten Mal gehört, dass einfach Fußballer aufgezählt werden in dem einen Vers. Ich so, das ist schon ein bisschen weird. Und das ist auch an einer Stelle so, diese Textpassage ist ein bisschen cringe. You're more than flesh and bones. Du bist mehr als nur Haut und Knochen oder als Fleisch und Knochen. Da steckt ein echter Mensch hinter. Ich denke so, okay. Ja.
1: Tip, ja, top. Aber hat sie recht.
0: Ja, okay. Zweifelsfrei, ja, stimmt. Bremen, ne?

0: Belly Dancer von Iman Beck.
1: Sunny, wenn du richtig viel Geld hättest, würdest du dir so einen Personal Koch holen?
0: Oh ja.
1: Ich glaub,
2: das ist ein geiles Thema, oder?
1: Ich glaube, ich auch. Ich sehe immer eine auf TikTok, die heißt Jane Olivia.
0: Ja.
1: Und die macht so, das sieht alles so lecker aus. Die kocht zum Beispiel für so Adam Sandler und so, also so Star-Koch. Mhm. Und ich glaube, wenn ich Asche hätte, wäre das auch was ich mir gönnen würde.
0: Ja, Mann.
1: Weil so, also vielleicht würde ich auch ab und zu mal selber kochen, aber dieses, dass dir jemand so, und die kocht dir ja das, was, oder der, was du willst, so. Du sagst so, ich mag das gerne, ich will das, ich will viel Protein, ich will vegan, ich will vegetarisch.
2: Und ich habe das Gefühl auch, wenn das passiert, weil ich weiß manchmal, wenn meine Frau kocht und so weiter, dann esse ich halt Sachen, die ich sonst auch nicht essen würde.
1: Ja,
2: weißt du, so,
1: genau.
2: Ich würde mir keinen Brokkoli machen, aber wenn sie Brokkoli macht.
1: Ja, dann isst man das gerne und so.
0: Genau.
1: Und keine Ahnung, die bringt dann dir auch nochmal neue Rezepte mit oder so.
0: Ja.
1: Und generell, ich finde, es schmeckt auch immer anders, wenn jemand etwas für dich kocht. Und klar wird es dann vielleicht eher alltäglicher, wenn du wirklich so Personal Koch hast. Aber ich glaube, das ist geil.
2: Da
1: das ist so ein
2: Bock
1: geiler,
2: auf.
1: Also würde ich viel eher machen als so Privatjet oder so eine Scheiße.
2: Ja, scheiß auf Privatjet. Gutes Essen und alleine zu Hause chillen mit gutem Essen.
1: Mann.
2: Und dann seinen Sport machen, chillen und seine Sachen.
1: Irgendwann vielleicht.
2: Ja, das ist ein Goal auf jeden Fall. Personal Chef irgendwann. Ja, vielleicht teilen wir uns einen oder einen.
1: Ja, wäre auch fair.
2: So, einfach machen für wir. Zwei kochen kann ja nicht so viel teurer sein. Digga, Hammer.
1: Wir teilen uns die Kosten.
2: Let's go.

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0: Achso, warte. Das war so geil.
1: Was ist los?
0: Ich habe das Mikrofon nicht angemacht. Ich mach den Song leiser und sag, ja, das sind Bad Bunny und
1: Drake. Das wäre niemandem aufgefallen.
0: Nee, ich weiß. Aber spätestens dann, wenn ich lachen muss und das Mikro dann aufmache, muss man vielleicht auch nicht. Dachte ich, aber ich werde es kurz erklären. Naja.
1: Ich mache jetzt erstmal Nachrichten.
0: Korrekt.
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1: Die Bahn will für mehr Sicherheit in den Bahnhöfen sorgen, und zwar mit einem bundesweiten Alkoholverbot. In einigen großen Städten gibt es das bereits schon, zum Beispiel in Bremen. Bei der Förderbank KfW können ab heute wieder Anträge für eine klimafreundliche Heizung gestellt werden. Laut dem neuen Heizungsgesetz sind statt 30.000 Euro nur noch maximal 28.000 Euro möglich. Über die kommenden Jahre soll die Fördersumme immer weniger werden. Und auf Norderney ist ein toter Schweinswal angespült worden. Das hat die Polizei in Wittmund mitgeteilt. Es handelt sich demnach um ein junges Tier, das nun abtransportiert werden soll. Das Wetter heute eine gute Mischung aus lockeren Wolken und Sonne. Regen gibt's eigentlich gar nicht. Maximal haben wir 23 Grad.
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1: Wusstest du, dass es in Bremen Alkoholverbot im Bahnhof gibt?
0: Nee.
1: Du? Ich habe das Gefühl, da halten sich die Leute nicht dran. Also vom ersten Eindruck, sag ich
0: also
1: mal.
0: Also gibt's das jetzt schon oder soll das noch
1: Nein,
0: kommen?
1: Das gibt's, also es soll es bundesweit geben an den Bahnhöfen
0: soll.
1: Laut Bahn. Genau, aber in Städten wie Bremen gibt's das schon.
0: Nee, keine Ahnung.
1: Aber das Ding ist halt, weil also Alkoholverbot in Bahnhöfen check ich irgendwo, aber wenn die Leute sozusagen
0: vor dem Bahnhof sich besaufen und dann besoffen
1: den
0: reingehen
1: Alkohol
0: und
1: so im Körper reintransportieren, ja. In der Blutbahn, dann bringt es auch nicht mehr so
0: das
1: viel.
0: Das wäre ja crazy. Betretungsverbot für Besoffene wäre auch krass.
1: Ja, so eine Atemschranke. Da gehst du da durch und dann geht wie so ein Rauchmelder an.
0: Wie aber mit diesen Autos, wo auch gesagt, du musst erst pusten und dann sagt
1: genau.
0: Das Auto, ja, nee, du darfst nicht fahren.
1: Nur wenn es diese Schranke geben würde mit einem Alarm, da würde der Alarm ja wahrscheinlich nicht mehr aufhören im Bahnhof.
0: Stimmt.
1: Ja. Gut, mehr wollte ich gar nicht sagen. Also es gibt scheinbar ein Alkoholverbot am Bremer Bahnhof.
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Ich habe mich gerade direkt, es hat ungefähr 5 Sekunden gebraucht, ich war verknallt in den Song hier. Ich kenn es auch, wenn dich niemand versteht. Digga, was? Warum klingt das so cool? Das klingt nicht, als wäre es aus Deutschland. Am Anfang, ich habe nur das Intro gehört, wo sie noch nicht singt und dachte so, also, warte, wo soll ich anfangen? Ich bin auch ein bisschen durcheinander, wirklich jetzt. Der Song hat mich gerade ein bisschen durcheinander gebracht. Also, Miles und Cynthia Sophia sind die beiden, die das Ding gemacht haben, produziert und gesungen haben und so weiter. Und der Titel heißt, ich kenne das auch. Also, ich lese das eben gerade, denkst so, okay, krass, ich höre mal rein. Und hör so die ersten Sekunden im Intro, wo ihre Stimme noch nicht drauf ist und denkst so, das klingt nicht nach einer deutschen Produktion. Das klingt, als würde es direkt aus London kommen. Und dann singt sie und diese Stimme und der Macker. Ich kann nicht, Alter. Ich kann nicht. Wie geil. Dann habe ich so ein bisschen recherchiert und sehe so, ja, irgendjemand schreibt auch, ist das so die deutsche Pink Pantheress? So weit würde ich nicht gehen. Nicht so im Sinne von, sie erreicht das Level von Pink Pantheress nicht, sondern dafür klingt es doch noch wieder, klingt sie zu eigen. Aber ja, also der, ich check schon die Verbindung, weil der Sound, wie es produziert ist und so, geht so auf jeden Fall typisch in britische Richtung. Aber Digga, was für ein Brett.

0: Seit 15 Jahren fährt Werder im Sommer ins Trainingslager in Österreich.
1: Ja, für Werder und die Fans immer wieder ein Highlight, das sagt Sportchef Clemens Fritz, der ja auch schon als Spieler die Zillertal-Tradition mitgemacht hat.
2: Wenn du dann hier reinfährst ins Tal, es wird immer grüner, grüner, grüner. Natürlich liegt das auch an der schönen Umwelt hier, an den Bergen, aber auch an den Werder-Fans. Und das ist toll, dass wir diesen Support hier haben, diese Unterstützung. Wir haben viel vor, wir müssen intensiv und konzentriert arbeiten. Und es ist natürlich auch schön, dann auch hier gerade nochmal diese Fannähe haben zu können. Ich glaube, auch für unsere Fans ist das toll. Man kann gut einen Urlaub mit dem Trainingslager von Werder verbinden.
0: Also erstmal Chapeau für die gute Rhetorik mit dem, es wird immer grüner, grüner, grüner und mit der Umwelt und den Werder-Fans.
1: Die Landschaft
0: gut.
1: Und die Werder-Fans.
0: Sehr gut.
1: Noch nicht mit am Start im Trainingslager sind ein paar von Werders WM-Fahrern. Marco Friedl und Romano Schmid haben noch Urlaub, die beiden Österreicher. Genauso auch wie der Schweizer Cedric Itten.
0: Ja, deshalb gibt es ein paar Dinge, die der Trainer Daniel Thun sich für das zweite Trainingslager in ein paar Wochen jetzt aufspart.
3: Wir sind nur 6 Tage jetzt hier netto und ich glaube, es macht Sinn, auch erst dann im nächsten Trainingslager vielleicht Dinge in Richtung Teambildung, Teamkultur. Welche Ideen haben wir? Über Ziele wollen wir vielleicht ein wenig reden. Was können wir definieren? In welchen Blöcken können wir arbeiten, wenn die anderen Spieler auch alle dabei sind, die Nationalspieler?
1: Genau, deshalb geht es jetzt vor allem um die rein spielerische Vorbereitung, das sagt auch Fritz.
2: Natürlich arbeiten wir an der körperlichen Verfassung, an der körperlichen Fitness, an den spielerischen Elementen, am Spielsystem. Wir haben das am Wochenende auch gesehen in Pferden, dass es da noch so ein bisschen hakt an der einen oder anderen Stelle, was auch total normal ist. Wir müssen jetzt Abläufe einstudieren. Uns wird definitiv nicht langweilig werden.
0: So ist doch gut. Also wer das im Trainingslager angekommen und gibt Vollgas, alle Updates kriegt ihr natürlich wie immer hier bei uns.

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0: Billie Eilish. Auf poetisch hier.
1: Richtige Poetiker.
0: Poetikerin, Alter. Poetik. Ich denke, also bin ich, Alter.
1: Was denkt sie, wer sie ist?
0: Wie viele, Alter?
1: Ja, von wem kommt das eigentlich? Von welchem Philosophen?
0: Wer bin ich und wenn ja, wie viele?
1: Nein,
0: das kommt
2: ich
0: von
2: denke, was denkt sie, achso, nee. Was ich dachte, was denkt sie, wer sie ist? Das war ein Joke.
1: Ich denke, also bin ich,
0: ist
1: kommt.
0: Ist das Seneca?
2: Warte.
1: Descartes.
2: Oh, nee,
0: Descartes.
2: Das hätte ich nicht gewusst.
0: Es ist Descartes.
1: Ja, gut. Mehr sage ich dazu nicht.
0: Wollen wir da nochmal reingehen?
1: Nein,
0: irgendwann?
1: Bitte
2: nee,
1: nicht.
2: Das ist ja
1: nein,
2: hier
1: nein.
2: viel zu hoch hier,
1: nein,
2: Leute.
1: Hatten wir schon in der Schule, danke.
2: Reicht.
0: Hattet ihr in der Schule?
1: Ich hatte das in der Schule.
2: Ja, Latein und so.
0: Mhm. Ich hatte kein Latein. Na gut. Warte mal kurz. Descartes in Latein? Warum
2: ja,
0: das
2: oder?
0: Denn?
2: Also ich denke, weil...
0: Descartes ist Franzose gewesen, ja?
1: Nee, aber das, das, der...
0: Aber Marisa
1: Zitat,
0: hat Latein auf Französisch gelernt, weil sie
2: nein,
0: so
2: ich hatte Latein
0: ist.
2: Und Französisch
1: Zitat heißt
2: tatsächlich.
1: Cogito ergo sum.
2: Genau,
0: stimmt,
2: es ist auf
0: das
2: Latein.
0: Das Cogito, du hast recht. Ja.
2: Genau. Ja.
1: Cogito.
0: Nee, Cogito.
1: Cogito ergo sum.

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0: Sabrina Carpenter. Das ist für mich eine Marisa-Künstlerin. Die habe ich...
1: Dankeschön, das hat letztens eine Freundin zu mir gesagt. Sie hat mich gefragt, wenn es eine Künstlerin gibt, die mich an euch erinnert, oder welche Künstlerin erinnert euch an mich? War
0: ja,
1: das richtig?
0: Ich check schon.
1: Ja? Jedenfalls hat sie bei mir dann Sabrina Carpenter gesagt, das fand ich sehr toll.
0: Ja, die, inzwischen wurde in meiner Welt auf jeden Fall Sabrina Carpenter abgelöst in dem Fall. Also ich connecte die immer mit dir, weil du mir die einmal erklärt hast so.
1: Ja.
0: Aber die ist eigentlich runter. Auf Platz 1 steht auf jeden Fall Iggy Mel und das ist in meinem Fall, würde ich sagen, eher keine gute Entwicklung.
1: Okay. Aber es ist ja ganz andere Art von Musik. Also
0: ja,
1: wenn ich Sabrina Carpenter höre, höre ich ja nicht gleichzeitig auch Iggy Mel in meiner Playlist. So
2: nee.
1: Ist zumindest bei mir, sondern es kommt auf meinen Mut an.
2: Aber du magst schon frech sein so ein bisschen, ne?
1: Ja, aber Sabrina ist ja auch frech.
2: Ja,
1: sie ist nur auf eine charmantere Art und Weise
0: frech als
1: Iggy Mel.
0: Und das, genau. Und, das so,
1: und ich glaube, es wirkt auch nicht so hart für uns oder nicht so doll für uns, weil es halt auf Englisch ist.
0: Ja, stimmt. Ah,
2: ja.
0: Naja, also genau. Das, bei der einen versteht man dann mehr als bei der anderen, weil sie sehr explizit ist, wie auch immer. Das sind auf jeden Fall diese Feminismus-Themen, die sehe ich
1: ja,
0: immer bei
1: Sabrina
0: dir.
1: Ja, aber in jedem Sabrina Carpenter Musikvideo wird ein Mann getötet.
0: Ah, ehrlich?
1: Ja.
0: Das wusste ich zum Beispiel auch nicht. Ich gucke die Videos halt nicht, ich höre die Songs immer nur hier.
1: Ja, gönn dir mal. Guck mal rein.
0: Nee, ist schon okay. Alles gut. Aber wir geben uns jetzt mal hier Beyoncé. Und das verstehe ich, auch wenn es auf Englisch ist.
2: Ach, mit dem Donkey Donk?
0: Ja, richtig.
1: Donk Donk.
0: Ja, Donkey Donk, Donk Donk. Morning Dew, der Morgentau. Erst so auf poetisch, aber dann Donk Donk, Digga.

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0: Mit User, mit bad, bad Memories.
1: Sag mal ehrlich, so erstes Date, welche Infos wollt ihr da so sharen? Was wollt ihr so sagen? Bodycount?
2: Nein.
1: Ja, nee. Spricht man darüber?
2: Nein.
1: Nee? Ganz klar, nee. Nee. Okay, Kinder später? Ja, nein.
2: Nicht beim ersten Date.
1: Nee. Auch nicht?
2: Nein.
1: Wenn du schon ganz safe sagen kannst, ich will keine Kinder, trotzdem nicht sagen beim ersten Date.
2: Vielleicht.
0: Okay, ich denke auch, man könnte es droppen, aber jetzt nicht im Hinblick auf diese Beziehung, die hier jetzt entsteht.
2: Ja, und vor allen Dingen, ich sag mal so, ein paar Sachen kann man ja auch schon vielleicht im Dating-Profil mit angeben.
1: Ja, voll. Es
2: so
1: gibt
2: ganz
1: aber,
2: klare Sachen.
1: Ja, es gibt aber trotzdem jetzt ein Phänomen, was neu zu diesen toxischen Dating-Trends dazugekommen ist. Also sowas wie Gaslighting, Lovebombing und so, das kennt man ja mittlerweile. Ja. Jetzt gibt's aber auch Floodlightning.
0: So wie Flutlicht, weil man jemanden blendet oder was?
1: Ja genau, also du ballerst einfach eine Person komplett voll mit sensiblen Infos direkt beim ersten Date und das passiert aber eben unausgewogen. Also nicht beide Leute teilen gleich viele Infos, sondern eine eben viel mehr als die andere. Mhm. Und im ersten Moment denkt man sich vielleicht, okay, schön, dass er oder sie sich öffnet, aber es kann viel schädlicher sein, als man da vielleicht zuerst denkt, weil da so ein falsches Gefühl von Intimität entsteht und das kann sich auf Dauer halt gar nicht tragen.
2: Kann das nicht auch einfach Unsicherheit sein, dass man, sag ich mal, so aus Nervosität drauf losbrabbelt?
0: Das ist wieder Oversharing jetzt, ne? Ja. Wir sind so lauter Begriffe hier, Digga.
1: Ja, aber das kann halt die andere Person auch wieder total überfordern, weil es ist ein bisschen so wie so Trauma-Dumping. Also einfach, ich geb dir alles, mach damit, was du willst und dann gucken wir mal, ob zweites Date kommt oder nicht.
2: Boah, also Tipp ist eigentlich so ein bisschen beim ersten Date ein bisschen zurückhalten vielleicht.
1: Ja, man soll jetzt auch nicht lügen, natürlich.
2: Ja, aber ich sag mal, du musst jetzt
1: nicht direkt mit allem direkt...
0: Ich habe immer das Gefühl, je mehr wir über die Theorie sprechen, desto komplizierter wird das. Alter.
2: Ja, deswegen daten die Leute auch nicht mehr.
1: Ja,
2: ist doch klar.
1: Seid einfach ihr selbst und dann guckt ihr mal. Aber erzählt jetzt auch vielleicht nicht direkt, dass euer Lehrer damals in der dritten Klasse.
0: Lass mal, ist schon gut. Alles gut. Du jetzt auch nicht.
1: Entschuldigung.

0: Duff und UFO mit Ocean.
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0: Mit Patrick um 9:30.
2: Die Deutsche Bahn will an allen Bahnhöfen in Deutschland Alkohol verbieten, und zwar noch in diesem Jahr. Das berichtet die Bild. An einigen großen Bahnhöfen gibt es das bereits schon, zum Beispiel in Bremen. Werder Bremen ist im Trainingslager in Zillert im Zillertal. Beim Auftakttraining waren auch viele Fans mit dabei. Insgesamt waren es rund 1.500. Das Wetter heute gut, lockere Wolken, Sonne im Wechsel. Die Regenwahrscheinlichkeit ist ziemlich niedrig bei uns und die Höchstwerte liegen bei maximal 23 Grad.
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2: Klingt doch ganz gut, oder?
0: Klingt korrekt, klingt für ein schön bisschen Sport draußen auf der Wiese. Hätte ich Bock drauf.
2: Das Ding ist, du machst ja immer Sport. Deswegen ist das jetzt eigentlich auch nichts Neues.
0: Auf der Wiese.
2: Ja, auf der Wiese, okay.
0: Barfuß auf der Wiese.
2: Okay, das ist jetzt dann doch nochmal was anderes.
0: Tschüss, Ökomodus engaged.
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0: Ugel, Moving to the Sun.
1: So, wenn man auf ein erstes Date geht, ist ja immer ein bisschen so die Frage, was macht man? Ich bin ja Fan von Spazierengehen einfach und dann kann man ein zweites Date was Aufwendigeres machen. Mhm. Aber wir haben auf Insta mal gefragt, so Date, besonders im Sommer, da kann man ja eher was draußen machen. Was macht ihr da? Und da sind eigentlich ein paar gute Sachen zusammengekommen.
0: Na, hau mal raus.
1: Ich würde mal gerne euren Take wissen zu Picknick. Findet ihr Picknick, so Picknick-Sonnenuntergang schön, findet ihr das romantisch?
0: Ich finde die Idee grundsätzlich schön, fürs erste Date allerdings nicht, weil fürs erste Date wäre ich so auf einem Flex, man muss auch schnell abspringen können.
1: Mhm.
0: Und mit Picknickdecke und dann noch alles zusammenrocken und so weiter.
1: Ja, kannst
0: du
1: schnell aufstehen. Weg, ne?
0: Das ist ein scheiß Abgang, Digga. Okay, ich hau jetzt ab. Tschüss. Wieso?
1: Ja, ich bin auch bei Picknick. Ich finde es zu ungemütlich für ein erstes Date. Wenn man schon ein bisschen mehr comfortable mit einer Person ist, dann ist easy. Aber sonst ist es fürs erste Date so ein bisschen unhandlich.
2: Was wurde noch gesagt?
1: Wasserskifahren. Okay, wenn man das Geld hat.
0: Super.
1: Okay.
2: Vor allem, wenn man es kann und ein bisschen Eindruck machen kann. Ansonsten könnte es auch nach hinten losgehen.
0: Das hat jemand von sich aus gedroppt? Ich würde Wasserskifahren gehen beim ersten Date oder was?
1: Hat jemand geschrieben.
2: Okay, kann auch relativ lustig sein.
0: Ja, stimmt.
2: So, sagst du zu deinem Date, guck mal, du machst das heute zum ersten Mal. Ja, guck mal, da hinten links, wenn du ein bisschen um die Kurve, da ist so eine Rampe. Fahr da mal rüber.
0: Okay, weiter.
1: Dann haben noch Leute geschrieben, Minigolf finde ich eigentlich immer ein gutes Ding.
0: Minigolf so finde ich immer kein gutes Ding. Aber
1: Ja, gut, man spielt mindestens eine Stunde. Ne? Aber eigentlich ist eine Stunde auch ganz gut.
2: Naja, dann kann man wenigstens sagen, ich möchte heute mit dir einlochen gehen.
1: Ja, kann man.
2: Das wäre so ein Sport.
0: Ja, und dann so, aber du kriegst ihn eh nicht rein. Okay, weiter.
1: Eis essen finde ich gut.
2: Ja, Eis essen ist ganz gut.
1: So wie essen gehen.
2: Aber dann würde ich mir Gedanken machen, wie ich das Eis schlecke. Ob mich
1: na, holst du im Becher. Beim ersten Date im Becher.
2: Becher. Ja, okay.
0: Ist das so?
2: Ja, damit das nicht komisch ist irgendwie.
1: Ja, aber sonst guckt er dich schon so sexy an und du willst nur dein Eis essen. Du bist so, Bruder, was soll ich machen?
0: Meine dann ist er aber eh raus, glaube ich.
2: Was wird noch vorgeschlagen?
1: Und was ich eigentlich mit dem besten Take finde, ist, einer hat geschrieben, Paddel spielen. Kennt ihr Paddel?
0: Ja,
2: ist doch so ein Trendding mittlerweile,
1: genau,
2: oder?
1: Genau, und ich glaube, selbst wenn man es nicht kennt oder noch nie gespielt hat, kann man es schnell lernen. Zumindest, wenn man nicht, ich spiele immer nicht nach den Regeln. Das juckt mich nicht. Einfach hinher.
0: Sie kommt einfach mit dem Schläger und schlägt dich.
1: Aber man kann sich halt nicht so gut dabei unterhalten.
2: Das stimmt.
1: Das ist das Manko daran. Also man muss dann regelmäßig trinken.
0: Was hast du so für Hobbys? Ich lese ganz gerne. Und du?
1: Ich hasse Lesen.
0: Aber Paddle-Tennis ist ganz geil. Okay, alles klar, wir daten nochmal.

0: Zeitlustiger Frank Ocean, Lost.
1: Brutalste Story vom WM-Finale Spanien gegen Argentinien. Ein spanischer Pilot sitzt im Flugzeug mit Argentiniern.
0: Oh, wow.
1: Wahrscheinlich nach Buenos Aires. Und die wissen nicht, dass das, also das Spiel läuft gerade noch. Die sind in der Luft. Keiner kann den Spielablauf checken. Und er macht eine Ansage in der Kabine. Unsere lieben argentinischen Fans, ich kann euch sagen, erstmal Glückwunsch an euch. Alle rasten aus, denken Spanien, Argentinien hat gewonnen. Und dann sagt er, und übrigens, ja, Glückwunsch an euch, aber Spanien hat gewonnen.
2: Boah. Da hat auf jeden Fall niemand applaudiert.
0: Und danach hat er die Pilotenkabine von innen verriegelt.
1: Todes, ja, die ist ja eh verriegelt, kommst du nicht durch. Ne, Todesstille danach im Flugzeug. Savage, der Typ, einfach savage.
0: So, Todesstille jetzt auch hier, ne? Wir sind raus.
2: Tschüss.
1: Bis morgen.

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0: Trip, Ella May, kurz nach zwei. Janik, ich rufe eine anonyme Nummer an, geh mal dran.
1: Nein, nee,
0: geh
1: das, mal dran. Nein, das ist nicht mein Handy.
0: Ach
1: das
0: so,
1: ist, das
0: wessen
1: ist,
0: Handy
1: das ist unser Next-Handy.
0: Warte, ich geh dran.
1: Aber ich weiß nicht, ob wir...
0: Oh, einfach scheiße, aufgelegt. Das wäre zu lustig.
1: Ich glaube, Eike
0: gewesen.
1: War das oder so, stand da.
0: Wer?
1: Eike, glaube ich, hieß er.
0: Eike hat uns angerufen.
1: Ja, also Leute, ihr könnt uns immer eine WhatsApp schreiben und so. Wir haben eine Nummer, das ist gar kein Problem. Aber ihr könnt... Also
0: hey, gestern hat uns auch jemand angerufen. Und
1: ja,
0: vorgestern
1: ja.
0: auch. Digga, warum rufen uns so viele Leute
1: an? Ich wollte gerade sagen, das bringt halt nichts. Wir können... Also wir sehen das nicht immer direkt und so. Das macht eigentlich keinen Sinn. Aber jetzt wäre der einzige
0: Mann,
1: Moment
0: ich hätte
1: mal
0: dran
1: gewesen,
0: gehen sollen. Dann, ich war eine Sekunde zu spät.
1: Ja, sorry, Eike.
0: Ruf uns nochmal an, Eike.
1: Ja,
0: dann
1: schick
0: gehen
1: mal
0: eine
1: Sprachnachricht. 0173 76 9093.
0: Mein...

0: Es gibt so Spiele, die sind total underrated, zum Beispiel Verstecken spielen. Wann haben wir das letzte Mal das gespielt? Ich habe richtig Bock jetzt da drauf.
1: Ja, ich check.
0: Und tatsächlich gibt es jetzt ein Spiel, das kann man auf dem PC zocken, Verstecken spielen. Ich weiß nicht, inwiefern das dann wirklich noch so bockt, wenn es dann online ist. Aber Milton, du hast es gezockt. Mecha Chameleon heißt das Spiel, oder richtig?
1: Genau. Und das Spiel geht gerade ziemlich viral.
2: Ich krieg's nicht hin.
3: Nein, Digga, nein, als ob du das findest.
4: Auf Drive-By.
3: Das ist krank. Das glaube ich nicht.
5: Aber noch jemand.
3: Ich sehe einen.
5: Zeitmeier. Noch einer.
6: 60 Punkte, ja!
1: Ich habe es auch einmal schon mal ganz kurz angespielt. Es hört sich und es ist auch relativ lustig, ne? Ja, ist es auch. Also wir haben so eine weiße Figur, die sieht erstmal aus wie so ein Mensch aus Knete. Die verstecken wir dann aber in einem 3D-Level. Da gibt es verschiedene Maps, zum Beispiel eine Villa, eine Kanalisation oder auch so eine bunte Süßigkeitenwelt.
0: Jetzt, wo du sagst, ich habe Memes dazu gesehen, das gehört zu dem Spiel, okay. Das heißt, wir laufen dann mit dieser Figur rum, also wir sind die dann selber und stellen uns irgendwo hin, oder wie?
1: Ja, aber wir können die dann auch ganz genau positionieren, zum Beispiel so an die Wand kleben. Und dann kommt das Wichtigste, anmalen, damit man eben so gut wie möglich mit der Umgebung verschmilzt. Nach meistens so 90 Sekunden geht's dann los und der Sucher oder die Sucher probieren alle zu finden. Okay, und würdest du sagen, jetzt Mecha Chameleon ist auch wirklich mehr als nur ein Meme, auch ein cooles Spiel? Ja. Also es macht Spaß, vor allem mit Freunden. Man lacht sich da wirklich zum Teil tot. Und dieser Versteckspiel-Nervenkitzel kommt tatsächlich auch in dem Spiel gut rüber. Ich glaube aber ehrlicherweise, dass das gerade so ein Sommerloch-Hype-Spiel ist. Ja. Für ein paar Tage lustig, meinetwegen auch für ein paar Wochen. Aber irgendwann ist die Luft dann auch wieder raus. Es ist halt am Ende nur Versteckenspielen.
0: Okay, also Mecha Chameleon kostet weniger als 10 Euro. Könnt ihr euch gönnen für den PC.

0: Nights in the Sun, Odile Wizkid. 20 nach 2, ihr süßen Friend für euch am Start. Und er hier, er ist ein Naughty Boy. Eieiei, Move Joe. Das heißt nämlich übersetzt sein Name, und zwar böser Junge. Und Move Joe ist ein französischer Junge mit kongolesischen Roots. Und mit Pele, was ihr gerade hört, hat er seinen internationalen Durchbruch gehabt. In Deutschland, der Schweiz, Frankreich, Belgien. Und ich checke, weil das ist Partymusik. Macht einfach Spaß. Mischung aus Hip-Hop, Rap, Afrobeats. Immer eine Killer-Kombo. Dann auch noch auf Französisch. Oh my God, I love it. Deswegen hier jetzt für uns Pele von Move Joe. Und das ist
1: neu auf Bremen Next.

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0: Kennst du Gesaffelstein?
1: Was?
0: Gesaffel? Hier steht The Weeknd und Gesaffelstein, Lost in the Fire.
1: Nee.
0: Crazy. Ist das der Produzent oder was? Ich kenne den irgendwie nicht. Vielleicht muss ich mal einmal eine Bildungslücke hier schließen.
1: Ja, nicht offensichtlich.
0: 14:31.
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0: Das hat Yannick für euch.
3: Sexueller Missbrauch von Kindern und Jugendlichen bleibt ein großes Problem in Deutschland. Letztes Jahr hat die Polizei mehr als 18.000 Fälle registriert. Also kommt eine große Dunkelziffer und ein Dunkelfeld, das hat Innenminister Alexander Dobrindt gesagt, als er in Berlin das neue Lagebild des BKAs vorgestellt hat. Es zeigt, dass es mittlerweile viel mehr Fälle von Cybergrooming gibt. Dabei geben sich Täter als gleichaltrig aus und bringen die Kinder dazu, ihnen freizügige Fotos zu schicken. In Niedersachsen sind letztes Jahr weniger Fälle von Stalking registriert worden. Insgesamt wurden 2.354 Fälle gezählt. Das ist laut Landeskriminalamt ein Rückgang von 1,5% im Vergleich zum Vorjahr. Und fast alle Fälle werden aufgeklärt, weil sich Täter und Opfer meistens kennen. Dennoch bleibe Stalking ein ernstes Problem. Es gäbe daher keinen Grund zur Entwarnung, so ein Sprecher. Und die Polizei musste einen 17-Jährigen in Bramsche im Kreis Osnabrück aus einem abgestellten Bus befreien, weil er verpasst hatte, rechtzeitig auszusteigen. Der Busfahrer hatte den Jugendlichen nicht bemerkt und den Bus nach Feierabend im Bahnhofsbereich abgestellt. Der 17-Jährige hat laut Polizei erst später dann gemerkt, dass die Türen des Busses abgeschlossen waren. Warum er da genau feststeckte, ist bisher nicht klar. Und das Wetter in Bremen heute 22 Grad, leicht bewölkt, trotzdem eigentlich größtenteils schön sonnig. Bei genau maximal 22 Grad, so viel mehr gibt's heute nicht. Morgen haben wir dann schon wieder ein bisschen mehr Wolken und ein paar Regentropfen auch. Deswegen genießt heute.
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0: Nur um das nochmal einmal zu Ende zu führen, Gesaffelstein ist tatsächlich ein französischer DJ und Musiker. Also ja, absolut Bildungslücke, dass wir ihn nicht kannten.
1: Scheiße.
0: Weil wenn er mit The Weeknd zusammen
1: Musik macht. Ja, man kennt den Song
0: Musik
1: ja auch.
0: Macht, ja, safe. Aber oft ist es ja so, dass dann nicht die Produzenten oder so dann so viel Spotlight bekommen, sondern eher die Künstler.
1: Ja.
0: Aber ja, ohne die Produzenten und DJs und so dahinter klappt es natürlich auch
1: nicht.
0: Und er
1: hat den viel geileren Namen.
0: Gesaffelstein. Ich weiß halt nicht, also er ist Franzose, wahrscheinlich wird es Gesaffelstein.
1: So reden keine Franzosen, scheiße.
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0: ist.
1: Guck mal, wie süß ich bin. Ich bin im Urlaub, ich denke an dich, bring dir was mit.
2: Ja, mache ich auch. Das ist...
1: Ein Geben und Nehmen.
2: Ja, genau.
1: Ich habe dir Lokma mitgebracht. Lies mal vor, was da drauf steht.
2: Du sagst es so, als wüsstest du sofort, was das ist. Ist das ein Ding, was du kennst?
1: In der Türkei schon. Das sind so frittierte Bällchen. Ich glaube, ich weiß nicht, ob das mit Sirup oder mit Honig ist.
2: Ich kann
1: bitte
2: kein
1: alle
2: Türken, Türkisch.
1: Die sich besser auskennen, steinigt mich jetzt nicht, falls ich es falsch gesagt habe, aber wir haben es dort auch gegessen, sind so frittierte süße Bällchen.
2: Double roasted hazelnuts, paste filled fruit.
1: Auf jeden
2: ball.
1: Fall sind das welche, die ich im Supermarkt dort gekauft habe. Die sind aber mit so Schokolade, glaube ich, und mit so einer Karamellfüllung mit drin. Ja. Deswegen let's taste it. Ich liebe es, Ihnen Sachen mitzubringen, von denen ich auch was habe.
2: Ich gehe rein.
1: Ach so.
2: Das sind so Bälle. Keine Ahnung, womit man die vergleichen soll. Die sind relativ groß sogar.
1: Die sind so mit Schokolade überzogen, oder?
2: Ja, ich gehe rein jetzt.
1: Aha.
2: Ich nehme schon einen halben erstmal.
1: Mhm. Boah, lecker.
2: Aber schmeckt auch ein bisschen gesund, ne?
1: Mhm.
2: So haselnussmäßig.
1: Hast
2: wie
1: du
2: so
1: die Mitte gegessen? Weil das was... Das was ist das? In der Mitte?
2: Oh, schimmelig?
1: Nein, das ist diese Karamell oder was? Alter, es schmeckt so ein bisschen wie so wie diese gesunden Bällchen, diese Datteldinger oder
2: ja,
1: so.
2: Ja, genau,
1: ne?
2: Deswegen, ich bin verwirrt. Ist es jetzt gesund oder nicht? Ist es safe nicht gesund?
1: Es ist safe nicht gesund, aber ich bin überrascht, dass die Lokma heißen. Also vielleicht kenne ich mich auch nicht genug aus mit Lokma, um zu wissen, wie viele verschiedene Arten es davon gibt. Aber das schmeckt wirklich nach so einer gesunden, die man so bei den Drogerien holen kann, diese
2: ja,
1: Bällchen.
2: Ja, ja, genau, sowas. Ja, wo man so denkt, ich will was Süßes, aber jetzt bin ich auf einmal healthy.
1: Ja, aber ist doch gut, weil du bist doch auf deinem Fitness-Trip, oder? Ich habe dir Fitness-Sachen aus der Türkei geholt.
2: Du denkst so an mich und meinen Körper,
1: ja.
2: Danke.

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1: Das hier ist ein Ding.
2: Kennst du das? Viel Zeit mit dir alleine zu verbringen, keine engen Freundschaften zu haben und dich oft einsam zu fühlen.
3: Ja, besonders junge Leute fühlen sich halt einfach oft einsam und da gibt's jetzt aber eine neue Lösung für, ne Marisa?
1: Genau, und zwar KinoLemon. Das ist eine Website zum Connecten, aber halt ohne Swipen, sondern da wirst du einfach so vermatcht. Also ich persönlich kenne zum Beispiel so Bumble Friends oder so, aber da muss man ja nach links oder rechts wischen, Interessen angeben und so weiter.
4: Okay, aber das klingt also ein bisschen unkomplizierter bei KinoLemon, oder? Wie funktioniert das dann?
1: Du sollst da angeben, welche YouTube-Kanäle du am liebsten schaust und wirst dann eben mit Leuten aus deiner Stadt connected, die einen ähnlichen Geschmack haben wie du.
3: Okay, und da hat man dann einfach auch safe so einen direkt Gesprächsstoff für die ersten Treffen eigentlich, ne? Ist ja voll gut.
1: Ja, finde ich auch. Vor allem, das soll alles auch kostenlos sein und durch Spenden finanziert werden. Einen Haken gibt's aber natürlich, ist gerade erstmal nur eine Website, also noch nicht irgendwie im App Store zum Download für dich bereit.
4: Okay, aber das ist ja dann nicht so nice, wenn ich es nicht auf dem Handy habe, oder?
1: Ja, du müsstest halt dann auf dem Handy es einfach immer im Browser öffnen. Das ist natürlich ein bisschen umständlich. Es gibt auch noch weitere Bedenken, und zwar, weil das Prüfen des Alters da so ein bisschen sus ist. Man muss nämlich mindestens 16 Jahre alt sein für KinoLemon. Aber um das zu bestätigen, läuft es ein bisschen ab wie bei Insta. Also man muss einfach nur einmal sagen, jo, ich bin über 16.
3: Ja.
1: Also da könnten dann eben natürlich auch wieder so eklige alte Männer das nutzen, um mit Minderjährigen was zu starten.
3: Okay, also an sich ist das Ganze eine, glaube ich, ganz gute Sache. Aber wenn ihr es ausprobieren wollt, seid ein bisschen vorsichtig.

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0: Nobody, 15 Uhr hier bei Next, Yannick und Fran hier, moin.
1: Hast du so einen Schnelltipp, wie man so wieder fresh wird?
0: Ich fühle mich. Soll ich dir eine klatschen?
1: Das ist der Tipp, oder was?
0: Ja, komm.
1: Nee, danke. Ich wollte nur mal kurz fragen, aber.
0: Ich kann auch so tun und du weichst in letzter Sekunde aus.
1: Kaltes Wasser oder keine. Nee, ist okay, danke. Passt.
0: Sollen wir es probieren?
1: Nee, du, ich geh mal kurz.
0: Vielleicht schaffst du es ja auszuweichen.
1: Geh mal raus jetzt kurz hier. Danke.
0: Okay.

0: Woman. Peggy Gou, Ira Star, hier bei Next Yannick Friend, moin.
1: Und dieser Typ hier lebt meinen persönlichen Traum. Ein Teenager aus den USA war, wie ich auch oft, in so Secondhand-Shops unterwegs. Und du weißt, ich gucke dann immer nach so Schnappern, die ich vielleicht wieder resellen kann. Und dann nochmal so ein bisschen Plus machen kann irgendwie. Macht er auch immer und dann geht er in so Kramkisten, wo einfach alles so reingeschmissen wird. Guckt da so ein bisschen drin rum und findet so ein altes Lakers-Shirt für so eine Basketballmannschaft
0: aus den USA. Oh mein Gott, ich ahne schon die
1: genau.
0: Story.
1: $3 hat er sich gedacht, massiver Schnapper. Geht nach Hause, recherchiert ein bisschen, findet so ein richtig uraltes Foto aus den 70ern von einem berühmten Basketballer, der genau diese Jacke anhat. Genau Schau. Die gleiche halt auch, womit so die gleichen Flecken und so. Er weiß, er kann verifizieren, dass das wirklich seine Jacke von diesem
0: Krass.
1: Basketballer war.
0: Und? Für wie viel hat er es verkauft?
1: Er hat es gepostet, dann kam sogar ein Auktionshaus auf ihn zu und meinte so, ey, wir verscherbeln das Ding richtig geil. 90.000. Das hat er 90.000. Also ja gut, muss man $3 abziehen noch. Die hat er ja investiert,
0: oh
1: aber 90.000 knapp gemacht.
0: Das ist
1: stabile Marge,
0: so
1: sag ich
0: krass.
1: Da. Ja.
0: Vor allem, du hast es ja auch schon mal gehabt mit so einem ranzigen Tisch, den du irgendwie gefunden
1: oh, ja,
0: hast.
1: Ja.
0: Und wie viel Gewinn hast du da gemacht?
1: Boah, das
0: du
1: war so ein
0: gekauft?
1: Designertisch und ja, man gut, man kann, wir haben mehrere Sachen gekauft, deswegen weiß ich nicht mehr, wie viel der Tisch an sich einzeln gekauft hat, aber wir haben fast für alle Sachen, die wir gekauft haben, also der Tisch, den habe ich für 600 Euro verkauft und ich habe für den Tisch vielleicht maximal 100 oder 50 Euro verkauft.
0: Tschüss!
1: Ja, bald 90 Kerdicke.
0: Vergiss mich nicht, ne?
1: Nein.

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24 Hours hier bei Next und ich gehe crash out bei diesem Song und zwar wegen des Songs an sich, aber auch wegen dem Gossip da drum. Ich lieb's, komm näher von Juju und Raff, seit ein paar Wochen raus und einmal, weil es in dem Song halt darum geht, dass man aufeinander steht, dass Funken sprühen, dass es knistert und die bringen das so gut rüber, dieses softe Hauchen von Juju, dieses komm näher und er so, komm näher, ihr wisst, was ich meine. Und jahrelang gab es ja dieses Gerücht, dass Juju und Raff zusammen gewesen wären. Die haben das selber auch angeheizt, wahrscheinlich war es alles mehr heiße Luft als irgendwas, aber selbst wenn da ein Funken dran war, Leute, diese Lyrics in diesem Song sind ja, ich will nicht tun, was ich später mal bereuen will, aber heute Nacht brauche ich ein bisschen mehr als Freundschaft. Ah! Oh mein Gott, meinen die sich gegenseitig? Das wäre richtig haram, richtig schlimm, weil er ist verlobt mittlerweile. Also wenn er mit ihr einen Song macht, wo er so einen spicy Shit sagt, aber er zu Hause seine Verlobte hat, naughty naughty. Aber warum ich diesen Song, wie gesagt, auch liebe, ist, weil das Original so klingt. Ich weiß, du bist gut. Mit dir von Max Herre und Joydin Alani. Oh my God, Freundeskreis. Dieser Song kam 1999 original raus und die sind halt bis heute noch zusammen. Also es ist ein Love-Song im wahrsten Sinne des Wortes. Ich liebe das Original, aber auch die neue Fassung davon. Und das ist echt eine Ansage, wenn man das schafft, wenn man auch den Remix sozusagen feiert, beziehungsweise die neue Interpretation von dem Song. Deswegen hören wir jetzt rein, das ist Komm näher.

0: Because you move me, tin lecker Herzlot. 15:30 hier bei Next. Moin, ihr Süßen.
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0: Das hat Yannick für euch.
2: In Niedersachsen sind letztes Jahr weniger Fälle von Stalking registriert worden. Insgesamt wurden 2.354 Fälle gezählt. Das ist laut Landeskriminalamt ein Rückgang von 1,5% im Vergleich zum Vorjahr. Und fast alle Fälle wurden auch aufgeklärt, weil sich Täter und Opfer meistens kennen. Sexueller Missbrauch von Kindern und Jugendlichen bleibt aber ein großes Problem auch weiterhin in Deutschland. Letztes Jahr hat die Polizei mehr als 18.000 Fälle registriert. Dazu kommt ein großes Dunkelfeld noch. Das hat Innenminister Alexander Dobrindt heute gesagt, als er in Berlin das neue Lagebild des BKAs vorgestellt hat. Das zeigt, dass es mittlerweile viel mehr Fälle von Cybergrooming gibt. Dabei geben sich Täter nämlich als gleichaltrig aus und bringen die Kinder dazu, ihnen freizügige Fotos zu schicken. Und die Polizei musste einen 17-Jährigen in Bramsche im Kreis Osnabrück aus einem abgestellten Bus befreien, weil er verpasst hatte, rechtzeitig auszusteigen. Der Busfahrer hatte den Jugendlichen nicht bemerkt und den Bus nach Feierabend im Bahnhofsbereich abgestellt. Der 17-Jährige hat laut Polizei erst später dann gemerkt, dass die Türen des Busses abgeschlossen waren. Warum genau er das Fahrtende verpasst hat, ist aber nicht klar. Und das Wetter, 21 Grad gerade in Bremen, auch Oldenburg und Bremerhaven ein bisschen kühler mit 18 Grad, aber die Sonne kommt größtenteils raus, ein bisschen bewölkt ist es. Maximal 23 Grad gibt es heute, heute Nacht wird es dann ein bisschen bewölkter und morgen Vormittag auch wieder ein bisschen windig und ab und zu ein paar Regenwolken.
0: 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Please wait one minute.
2: Francine muss hier manchmal, oder alle, die im Radio arbeiten, ihr kennt das wahrscheinlich auch, man muss manchmal irgendwo Anrufe oder so tätigen, weil halt du da nur an diese Uhrzeiten anrufen kannst.
0: Ja, genau,
2: so,
0: ne? Genauso wie bei der Post oder sowas. Auch, ist es immer zu diesen Arbeitszeiten. Ich kann halt hier nicht weg, deswegen versuche ich immer zwischen der Arbeit noch irgendwas zu regeln, wie zum Beispiel bei Kundencenter anzurufen, weil es geht halt nicht anders. Dann rufe ich da an, das Problem ist ja aber nur, dass wir immer nur so 2-3 Minuten Zeit haben, weil nur da ja die Musik läuft. Maximal habe ich vielleicht 10 Minuten sozusagen, in denen ich irgendwas klären kann hier zwischen den ganzen Takes.
2: Und Franny kriegt es hin, das immer so zu timen, dass dann die Leute drangehen, kurz bevor wir wieder hier im Radio reden müssen. Ja. Und dann zum Beispiel eben, wenn dann Franny alleine eine Musikmoderation macht, kriege ich ein Handy in die Hand gedrückt, wo ein Typ auf einmal Englisch redet und sagt so, yes, so what is now with your booking? Und ich so, ja, weiß ich auch nicht, Bruder, keine Ahnung.
0: Ja, aber das Gute ist, du hast mir die ganze Zeit zugehört, weil ich hier genörgelt habe.
2: Ich konnte irgendwie, ja.
0: Und dann hat Yannick für mich irgendwelche Sachen mit irgendeinem Typen irgendwo in, weiß ich nicht, wo was geklärt. Und dann kommt er zurück und sagt so, ja, she's back now. Und er so, ja, ja, it's nice to talk to you both. So. Aber ja, ich kann nichts ändern. Ich muss das irgendwann machen.
2: Ja, und ich glaube, wir haben jetzt immer eine gute Connection mit diesen ganzen Callcenter-Leuten. Die finden das auch manchmal lustig, glaube ich.
0: Vor allem, dass ich die ganze Zeit in der Warteschleife stecke.
2: Und du die dann in die Warteschleife
0: packst. Und ich dann irgendwann sage, okay, wait a minute. 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

0: New Religion, Baby Rexha hier um 4:20 bei Next. Und so ein schlechtes Gewissen, kriegst du sowas schnell?
1: Wie? Wenn ich jetzt, ja, ich weiß nicht, wovon du redest.
0: Was hast du gemacht, mein Freund?
1: Wenn ich dich verarschen sollte oder sowas, meinst du?
0: Nee, generell bist du so jemand, der schnell ein schlechtes Gewissen hat oder jemanden auch macht, bist du nachträglich.
1: Ja, das nicht unbedingt. Also ich kann schon verzeihen, aber ich habe schon lange ein schlechtes Gewissen. Ich mache mir schon lange dann Gedanken darüber, obwohl man, glaube ich, schon hätte längst damit abschließen können. Aber ich
0: sag, bist du so ein Overthinker? Habe ich dich gar nicht so wahrgenommen.
1: Ich dachte, ich bin so, ich sitze hier immer neben dir und ich dachte, du nimmst mich so als tiefgläubigen Menschen wahr und so.
0: Du bist schon sehr empathisch, ja, aber immer auf so einer sehr relativierenden Art und Weise. Immer wenn ich mich über irgendwas abfacke, dann bist du immer so, ja, aber blablabla.
1: Ja, das stimmt.
0: Und versuchst mich so zu beruhigen, weißt du, wie ich meine?
1: Ja, das stimmt. Aber wenn es so um so persönliche Sachen geht oder zwischenmenschliche Sachen, dann denke ich da schon länger drüber nach manchmal, ja. Ich bin tiefer, als du denkst, Mann.
0: Tiefes Wasser. Wie heißt das so schön?
1: Stille Wasser sind tief, Mann.
0: Und
1: tiefes
0: dreckig.
1: Wasser, Junge.
0: Hier ist Gil Trippin'.

0: ein Flutlicht, das so auf dich leuchtet. Und das passiert halt unausgewogen. Also nicht beide Leute teilen gleich viel.
1: Okay, das ist ja sowieso eine Red Flag, würde ich sagen, wenn eine Person viel mehr redet als die andere.
0: Ja, check ich auf jeden Fall. Bei Floodlighting kann das aber vor allem viel schädlicher sein, als man vielleicht im ersten Moment denkt. So, weil klar, an sich ist das schön, wenn sich eine Person dir öffnet und sich dir anvertraut. Aber beim ersten Date entsteht da einfach so ein falsches Gefühl von Intimität. Und das kann sich ja dann auch auf Dauer gar nicht tragen.
2: Das heißt, wenn ich so voll viel Intimes teile mit der anderen Person, vielleicht auch ganz viele Unsicherheiten und die andere Person damit vielleicht auch überfordere oder in eine komische Lage bringe, oder was meinst du?
0: Ja, genau, das ist es halt. Also die Themen kann die andere Person dann gar nicht so richtig aufnehmen. Bei so einem ersten Treffen ist dann vielleicht im ersten Moment total überfordert davon, wenn du da erzählst, was dir früher mal passiert ist oder so. Mhm. Das kann dann eben einfach zu viel werden.
1: Ja, ist wahrscheinlich schwierig, da irgendwie so das ausgewogen zu halten. Einerseits will man sich hier öffnen, auf der anderen Seite darf man die Person nicht überfordern. Ist, glaube ich, schwierig, aber es muss irgendwie anscheinend ausgeglichen sein.

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0: schwör's dir, ey, Patrick, der Dreckige hier aus unserer Morningshow, ne? Der hat einfach Fitner gemacht zwischen mir und meinen Mädels. Man muss sagen, hier bei Next entstehen ja schon süße Freundschaften.
1: Ja,
0: so süße Freundschaften, dass ich mit einigen Kolleginnen hier auch in den Urlaub gefahren bin. Und es war hier bei Next auch so Thema und so. Und dann hat er jetzt gefragt nach dem Urlaub, hat uns allen Fragen gestellt, weil er das, glaube ich, auch für Content für deren Morningshow benutzen will. So Recap nach dem Freundesurlaub. Hat er uns so Fragen gestellt mit, wer war die anstrengendste? Wer hat wie wo was für Aktionen gebracht und so. Und das Ding ist, wir haben die jetzt gerade alle beantwortet.
1: Mhm.
0: Und ich glaube, er wird morgen früh dafür einen Zusammenschnitt irgendwie
1: machen kann er das
0: für
1: auch
0: die
1: so
0: Morningshow.
1: Ja, zusammenschneiden.
0: Ich weiß nicht. Und wir haben uns jetzt gerade aber schon mal gegenseitig unsere ganzen, also wir haben erstmal Patrick die ganzen Memos geschickt, die Fragen beantwortet und haben jetzt gerade untereinander uns die Memos
1: auch gehört.
0: Geschickt.
1: Okay.
0: Und ich habe gerade Yassis Antworten schon gehört. Ich warte jetzt noch auf Dietsche, aber Dietsche hat schon auf meine Reaktion, also auf meine Memos geantwortet, meinte so Franny, so in so Capital Letters, weißt du?
1: Ja, weil du sie outgecallt hast.
0: Ja,
1: ne? Du
0: genau,
1: hast gesagt, dass sie irgendwas verkackt hat.
0: Genau, weil er irgendwie, Patrick hat gefragt, so von wegen, wer hätte ohne die anderen nicht überlebt? Und Yassi und ich haben beide gesagt, Dietschle.
1: Ja gut, aber dann ist es 2-1. Das ist ja das Geile daran.
0: Deswegen habe ich gesagt, ich so, Dietschle, bevor du ausrastest bei mir, Yassi hat das Gleiche gesagt.
1: Ich glaube, Patrick macht euch da einen Gefallen, weil er psychologisch aufarbeiten tut jetzt diesen Urlaub nochmal.
0: Ich schwör's dir, unsere Freundschaften
1: werden
0: noch...
1: Ja, aber sonst hättet ihr da nie drüber gesprochen vielleicht.
0: Oh mein Gott, der macht so Fitner, ne? Wenn wir nachher nicht mehr befreundet sind, ne? Wir dachten so, nach dem Urlaub ist alles gut, ne? Aber jetzt macht er Salz in die

0: Wenn du diese Stimme auf YouTube hörst, weißt du ganz genau, dass irgendjemand gleich hops genommen wird.
1: Hallo, da bin ich wieder.
2: Ja, das ist nämlich der YouTuber Marvin Wildhage. Der ist diesmal, möchte gern TikTok-Ärzten bzw. sogenannten Madfluencern auf, ja, hat die so ein bisschen hops genommen. Marvin aus dem Next-Team, worum geht's dieses Mal genau?
3: Alina Wahlbrunn, Medizinstudentin. Die hat ein Video über die erfundene Krankheit Post-Viral Nose Hypersensitivity, auch kurz gesagt PVNH, gemacht.
4: Ich sollte eigentlich heute fliegen, aber meine Nase ist immer noch nicht so ganz fit. Und dadurch habe ich mich tatsächlich wieder an was erinnert, was ich im Studium schon gelernt hatte, und zwar in meinem HNO-Semester. Vielleicht kennt der ein oder andere das von euch. Der Infekt ist eigentlich längst vorbei. Die Nase fühlt sich trotzdem irgendwie wochenlang noch so ein bisschen off an.
3: Alles fake und angeleitet von Marvin Wildhage. Der hat ihr vorher ein Skript zugeschickt, wo steht, was die Krankheit eigentlich sein soll. Dafür hat sie knapp 4.000 Euro bekommen. Das Angebot hat sie angenommen, ohne anscheinend richtig zu recherchieren, ob es diese Krankheit überhaupt gibt, und dann auch so getan, als würde sie die kennen.
2: Boah, das ist schon hart, ne? Aber nach so einer Erkältung nachwirken zu haben, ist ja jetzt nicht so unwahrscheinlich. Also das kennt man ja selber von sich.
3: Ja, fairerweise muss man aber auch sagen, dass sowas ja wirklich gibt, aber nicht mit dem Namen. Das solltest du als angehender Arzt, der auf Social Media viele Menschen erreicht mit deinem Wissen, schon mal nachrecherchieren. Allgemein war die ganze Anfrage, die Marvin ihr gesendet hat, sehr unseriös, weil das Unternehmen, was sie angefragt hat, wird von Dr. Sophia Beatrice Gippetto geführt. Das ist, by the way, der Name von Pinocchio.
2: Okay.
3: Und vor ihrem Doktor hat sie noch eine Ausbildung im Holzschnitzen gemacht.
2: Na klar.
0: Okay, also schon sehr unseriös. Aber das Video von Marvin ist online seit 2 Tagen und hat schon fast 1 Million Aufrufe. Was sagt Alina selber jetzt zu den Vorwürfen?
3: Also in ihrer Insta-Story hebt sie die Schere.
4: Ich bin drauf reingefallen. Meine Story behandelte eine tatsächlich so passierte Situation. Nach einer Erkältung, der Arztbesuch, das Verschieben meines Flugs, beides ist genau so geschehen. Aber ich habe den erfundenen Namen PVNH ungeprüft übernommen. Die Symptome, die ich beschrieben habe, kenne ich aber tatsächlich als hyperreaktive Rhinopathie aus dem Studium. Aber ich habe das in dem Moment mit dem Fake-Namen vermischt aus dem Briefing und so weitergegeben, ohne es eben selbst zu prüfen. Das war leichtfertig und ich trage dafür die volle Verantwortung.
3: Also sie gibt Fehler zu, rechtfertigt sich aber auch, wie es dazu gekommen ist.
0: Ja, okay, ist ja Classic, oder? Dass sie sich dann rechtfertigt.
3: Eine gute Sache hat das Ganze trotzdem noch. Die knapp 4.000 Euro, die sie für das Video bekommen sollte, spendet sie jetzt an Ärzte ohne Grenzen.
2: Na gut, immerhin. 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

0: Hi Jack. Hier um 20 nach 4 bei Next und die WM und fragwürdige Entscheidungen, das ist ja so ein Ding, es hört nicht auf, es nimmt kein Ende. Heute kam die nächste Nachricht, wo man sich so denkt, what a hell.
1: Ja, man denkt vor allem, die WM ist vorbei, aber nein, es geht um die Eskalation jetzt nach dem Finalspiel zwischen Argentinien und Spanien. Der Argentinier Paredes ist auf zwei Spanier ein bisschen geplatzt. Javier hat er zum Beispiel zu Boden geschubst und mit der Hand dann einfach im Gesicht getroffen.
2: Paredes mit dem Griff an den Hals rastet völlig aus, das wird für ihn Konsequenzen haben.
0: Ja, danach wurde berichtet Tätlichkeit, rote Karte, aber jetzt gibt's den offiziellen Spielbericht und da kommt die rote Karte auf einmal nicht mehr vor. Und laut BBC hat die FIFA auch keine Sperre verhängt, die man normalerweise nach so einer roten Karte ja kriegt.
1: Und das ist natürlich jetzt noch so ein weiterer Case, der Nährboden für diese ganzen Erzählungen gibt, dass die FIFA irgendwie korrupt ist und willkürlich Entscheidungen trifft, vor allem in Bezug auf Argentinien. Da gibt's ja so Verschwörungsgeschichten und so, dass die FIFA will, dass Messi angibt, gewinnt und bevorteilt Argentinien da die ganze Zeit. Und jetzt nach dieser Entscheidung denken das natürlich, oder ja, was heißt denken, aber ne, es gibt auf jeden Fall Spekulationen wieder.
0: Ja, trotzdem wird noch ermittelt von der FIFA, ob gegen den FIFA-Disziplinarcode verstoßen wurde. Also ich glaube, wir sind noch lange nicht durch mit der WM.
1: Ja.
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0: 16:31 hier bei Next.
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0: Das hat Yannick.
2: Der mutmaßliche Täter von Stade hat sich offenbar in der Untersuchungshaft das Leben genommen. Das hat das niedersächsische Justizministerium mitgeteilt. Hinweise auf ein Fremdverschulden gibt es nicht. Er sei demnach am frühen Morgen im Rahmen der Routinekontrolle in seiner Zelle tot aufgefunden worden. Der 45-Jährige soll Ende Juni in einer Mutter-Kind-Einrichtung in Stade 6 Menschen erschossen haben. Ein Mann mit Israel-Anstecker ist in Unterfranken angegriffen und schwer verletzt worden. Die Polizei und die Staatsanwaltschaft in München haben mitgeteilt, dass man von einem israelfeindlichen oder antisemitischen Motiv ausgehe. Gegen den 20-jährigen Syrer sei Haftbefehl wegen versuchten Mordes und gefährlicher Körperverletzung erlassen worden. Er soll den 65-Jährigen unter anderem gegen den Kopf getreten haben. Und Unbekannte haben auf einem Wertstoffhof in Oldenburg offenbar Munition für Waffen entsorgt und das mindestens zweimal. Nach Angaben der Stadt wird jetzt ermittelt, wer den gefährlichen Müll da zurückgelassen hat. Damit seien sowohl die Beschäftigten als auch Besucher des Wertstoffhofes in Gefahr gebracht worden, so ein Sprecher. Und das Wetter bleibt sonnig heute Nachmittag, 22 Grad maximal, haben wir auch gerade in Bremen und Oldenburg. Bremerhaven ein bisschen kühler, so um die 18 Grad. Heute Nacht zieht es ein bisschen zu, morgen Vormittag auch wahrscheinlich noch ein bisschen Regen. Windig wird es morgen auch bei maximal 19 Grad, gegen Nachmittag aber dann nochmal ein bisschen Sonne.
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0: Na?
2: Skid up.
0: Dieses, wenn man sich anguckt und teilweise nicht weiß, ja, was sagen wir denn jetzt? Das Ding ist, alle 10 Minuten sagen wir was. Mhm. Und manches ist natürlich, ne, macht man sich vorher Gedanken. Das sind recherchierte Dinge.
2: Ja.
0: Manche Dinge sind aber auch gefreestyled, wie zum Beispiel immer dieses, was man sagt nach den Nachrichten. Ich habe gerade nichts zu sagen.
2: Was wäre das jetzt, wenn du so einen Moment bei so einem Date hast oder so? Was ist dein Notfallplan? Man kann ja nicht nichts sagen.
0: Ich würde sagen, ich gehe dann erstmal auf Toilette
2: und mache mir dann wieder
0: Gedanken, was ich vielleicht als nächstes ansprechen könnte. Mhm. Andererseits, wenn sich Stille vielleicht gut anfühlt dann miteinander, ist es ja vielleicht ein gutes Zeichen. Oder es ist eine Stille, die dann sexuell aufgeladen wird, weißt du?
2: Was? Beim ersten Date, es wird unangenehm still. Wo ist da eine Sexual Tension?
0: Ja, wenn da zwischen den Augen was passiert.
2: So ein Zwinkern oder was?
0: Nein, du weißt, was ich meine.
2: Ich finde das so unangenehm. Es ist still, du weißt nicht, was du sagen sollst, und dann guckt die so richtig in die Augen. Da denke ich ja noch mehr so, ja, okay, jetzt muss ich irgendwas sagen.
0: Wenn man es so sagt, klingt es natürlich scheiße, aber wenn das so eine Pause ist, die irgendwas bewirkt.
2: Ja. Ich gehe mal aufs Klo jetzt.
0: Wir haben auf jeden Fall beides nicht. Ja. Ciao.
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0: und ich habe eine Business-Idee für euch. Für uns oder wir
1: für
0: beide
1: alle,
0: machen
1: so,
0: das.
1: Okay.
0: Und zwar ein Ice Cream Boat für den Werdersee oder für die Weser. Wie geil ist das bitte, wenn so ein Boot anfährt mit Ice Cream?
1: Vor allem, wie so ein Eiswagen, nur auf dem Wasser.
0: Ja, genau, auf dem Wasser. Vor allem dann kann die Person die Leute auf ihren kleinen Subs sozusagen
1: in
0: Schlauchbooten versorgen.
1: Das ist das Problem.
0: Auch vielleicht an den Ufern.
1: Guck mal, wir haben halt das gibt's ja in so Ländern, so Türkei, Spanien und so. Ich kenne das auch, da gibt's auch so Cocktailboote und so, die fahren dann
0: Ich finde das unnormal geil.
1: Die fahren ja zu den Yachten oder so, dann
0: genau.
1: Die da vor Ankern, da macht das ja Sinn. Aber jetzt im Werdersee, da ist halt maximal so ein Stand-Up-Paddleboard.
0: Iconic, ich sag dir, an heißen Sommertagen, statt so ein Fahrrad mit Eis, einfach so ein Schlauchboot nehmen und damit dann irgendwie die Leute versorgen mit Eis.
1: Ey,
0: alleine,
1: stimmt,
0: wenn
1: du
0: dann mit so einer Musik,
1: so
0: mit Musik irgendwie, dann machst du dir irgendwie noch eine geile Werbung, die du, weißt du, so schaltest auf deinem Brötchen irgendwie so eine Eiscreme-Tüte oder so. Die Leute gehen alleine, weil das dann Instagrammable ist, voll drauf ab und werden Eis kaufen.
1: Du musst das halt anmelden wahrscheinlich irgendwie, aber ich sag mal so, hat das Ordnungsamt Boote? Ich weiß nicht. Sag mal so.
2: Ghetto Superstar.

Da fliegen sie um die halbe Welt, um bei der WM dabei zu sein, bei dem WM-Finale und repräsentieren dann Mode made in Germany. Wie geil ist das denn? Es geht um BTS, die erfolgreichste K-Pop-Band der Geschichte. Und die waren ja am Wochenende bei der Halbzeitshow der WM am Start. Und ein BTS-Member, RM, hat einfach bei der Halbzeitshow Klamotten made in Germany getragen, sogar hier aus der Region. Er hat nämlich Designersachen einer gebürtigen Hamburgerin getragen. Und Hamburg ist ja der große Bruder von Bremen. Also sind Bremen und Hamburg verwandt. Das heißt, BTS hat einfach Sachen von unserer Familie getragen. Tschüss! Bremen Goes International mit BTS.

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0: Shake it to the max. Shake it to the max. 17 Uhr hier bei Next. Und wir gehen bald zusammen auf ein Konzert. Und ich bin sehr gespannt, was für ein Konzertmensch du bist. Mhm. Ob du so singst, tanzt oder ob du sojenige bist, der so mitwippt und einfach nur Kopf nickt. Oder, weil ich kann mir nicht vorstellen, dass du da einfach nur stehst und zuhörst.
1: Das kannst du dir nicht vorstellen. Nee, ich dachte, so würdest du mich ein. Okay, nee, dann schätzt du mich denn ein?
0: Ich schätze dich schon so ein, dass du irgendwie mitsingst und so. Ich weiß jetzt nicht, ob du tanzen würdest, aber cool. Mitsingen, mitgrölen, könnte ich mir schon
1: Es kommt sehr darauf an, wie mich der Song dann bewegt und so und die Show. Aber ja, ich bin eigentlich eher so ein, kommt drauf dran, mit wem ich da bin. Also wenn du mich mitreißt, vielleicht singe ich auch mal ein bisschen mit.
0: Digga, ich bin doch wohl maximal am Ausrasten.
1: Ja, eigentlich
0: also
1: schon.
0: Also reiß ich dich doch dann sowieso mit,
1: ja,
0: oder?
1: Ja, oder du schüchterst mich so ein, dass ich denke, ja, mach mal dein Ding.
0: Als ob.
1: Mal gucken.
0: Also ich bin auf jeden Fall Team Shake It to the Max.
1: Ja, ich weiß.

0: Also wenn ich ein gutes Café oder Restaurant suche, dann hole ich mir entweder Inspo von Social Media, aber meistens gucke ich dann bei Google Maps irgendwie ran und gucke dann aber auch safe auf die Bewertung.
1: Ja, voll, auf jeden Fall. Die Frage ist, kann man denen so wirklich vertrauen, weil viele löschen zum Beispiel auch Bewertungen, die vielleicht zu negativ waren oder so. Lisa vom Podcast 630, es gibt jetzt aber ein neues Feature, was helfen kann, ne?
2: Seit ein paar Monaten zeigt Google Maps auch öffentlich an, wie viele Rezensionen entfernt wurden. Das steht dann unter der Gesamtsternebewertung neben so einem Ausrufezeichen, kann man das sehen. Diese Zahlen hat sich die Deutsche Presseagentur mal stichprobenartig angeschaut und dafür die Sterne von mehr als 3700 Gastrobetrieben ausgewertet. Ergebnis: je nach Ort sind zwischen 11% und 30% gelöscht worden. Besonders oft in Großstädten wie Köln, Frankfurt oder Berlin.
0: Okay, aber sind dann bei so vielen gelöschten Bewertungen denn wirklich nur Sachen dabei, die man löschen darf, weil da irgendwie Beleidigungen gefallen sind oder so? Oder denkt sich einfach das Restaurant so, boah, die Bewertung XY, die gefällt mir nicht, da komme ich schlecht bei weg, die lösche ich jetzt mal?
2: Ja, die Gastronomen sagen zumindest, sie löschen nur sowas wie Beleidigungen oder Fakes, weil das für die einen ziemlichen Unterschied macht. Zum Beispiel hatte ein Brauhaus in Stuttgart vor einer Löschaktion eine 4,3 Sterne Gesamtbewertung, danach dann 4,5. Mm. Und der Betreiber sagt, das Bewertungssystem von Google wäre inzwischen zu mächtig geworden. Das Ding ist, die Grenze zwischen löschbarer und angebrachter Kritik, die ist manchmal schwammig. Deswegen kritisieren Verbraucherzentralen auch, wenn viel gelöscht wird. Denen sind Fälle bekannt, in denen Gastrobetreiber Agenturen und auch Anwälte beauftragen und Google-Rezensionen entfernen, die eigentlich gegen gar keine Regeln verstoßen. Deswegen finden Verbraucherschützer es gut, dass man zumindest bei Maps sehen kann, wie viele Rezensionen gelöscht wurden. Das schafft wohl Transparenz. Und deren Tipp ist generell nicht nur auf die Sterne zu vertrauen, sondern zu gucken, was genau schreiben die Leute denn über das Restaurant und wie sehen die Bilder vom Essen aus. 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

0: Da will man nur ein Spaßgetränk zischen und dann sowas.
1: 2 Stunden in eine Uniklinik geschickt, in Freiburg bin ich gerade.
0: Ja, man hört es nicht so richtig gut, aber er sagt halt, dass er in die Intensivstation musste oder auf die Intensivstation musste.
2: Ja, und das alles wegen einem Glasstrohhalm im Krankenhaus ist er gelandet. Jelal, ist das passiert? Er hat da auf TikTok gepostet und wenn die Dinger nämlich kaputt gehen und man das nicht mitbekommt, kann es schon miese Verletzungen geben, wenn man nämlich diese Glasscherben dann quasi trinkt.
0: Oh, das ist so schlimm. Also der hat irgendwie 4 Liter Blut verloren und lag sogar auf der Intensivstation, wie gesagt. Aber ja, wenn du halt eine Glasscherbe trinkst, ja, aus Versehen, das nicht mitbekommst, das dann innere Verletzungen verursacht,
2: ist
0: mega
2: logisch.
0: Gefährlich.
2: Ja, aber viele andere, die das Video gesehen haben, kommentieren jetzt auch so, dass sie alle Glasstrohhalme sofort wegwerfen werden und die eigentlich ja verbieten werden sollten. So.
0: Was halt auch doof ist, weil Plastikstrohhalme darf man ja auch nicht mehr verwenden. Es gibt sogar vom Bundesinstitut für Risikobewertungen einen Hinweis, dass man aufpassen muss bei Glas. Nur halt, dass man irgendwie bruchsicheres Glas verwenden soll und so weiter. Also eigentlich, um safe zu sein, für alle Beteiligten muss man eigentlich diese Pappstrohhalme benutzen.
2: Papp oder halt dann mehr aus so Metall oder sowas.
0: Weißt du, was
2: halt
0: ich aber auch schon mal draus getrunken habe? Aus Nudeln.
2: Ja.
0: Es gibt so lange Nudeln. Und das ist, glaube ich, fast sogar mit die beste Methode, wo ich, glaube ich, draus getrunken habe. Nur, dass es halt auch irgendwann puffig wird, ne?
2: Aber die kannst du auch so snacken dann noch. Das ist ganz geil.
0: Ja, und dann verletzt du dich an den harten Nudelnscherben.
2: Ja, die kaust du vernünftig vorher.

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1: 17:30, das hat Yannick.
2: Der mutmaßliche Täter von Stade hat sich offenbar in der Untersuchungshaft das Leben genommen. Das hat das niedersächsische Justizministerium jetzt mitgeteilt. Hinweise auf ein Fremdverschulden gäbe es aber nicht. Er sei demnach am frühen Morgen im Rahmen der Routinekontrolle in seiner Zelle tot aufgefunden worden. Der 45-Jährige soll Ende Juni in einer Mutter-Kind-Einrichtung in Stade 6 Menschen erschossen haben. Ein Mann mit einem Israel-Anstecker ist in Unterfranken angegriffen und schwer verletzt worden. Die Polizei und die Staatsanwaltschaft in München haben mitgeteilt, dass man von einem israelfeindlichen oder antisemitischen Motiv ausgehen müsse. Gegen den 20-jährigen Syrer sei Haftbefehl wegen versuchten Mordes und gefährlicher Körperverletzung erlassen worden. Er soll den 65-Jährigen unter anderem gegen den Kopf getreten haben. Und Unbekannte haben auf einem Wertstoffhof in Oldenburg offenbar Munition für Waffen entsorgt und das mindestens 2-mal. Nach Angaben der Stadt wird jetzt ermittelt, wer den gefährlichen Müll da zurückgelassen hat. Damit seien sowohl die Beschäftigten als auch Besucher nämlich des Wertstoffhofs in Gefahr gebracht worden, so ein Sprecher. Und das Wetter bleibt heute nochmal relativ schön. Erst heute Nacht zieht sich's ein bisschen zu und morgen wird's dann wieder ein bisschen mehr bewölkt. Vor allem gegen Vormittag kommt erstmal Wind und Wolken, vielleicht auch ein bisschen Regen. Gegen Nachmittag vielleicht nur ein bisschen Sonne. Ansonsten bleibt's größtenteils bewölkt bei maximal 19 Grad.
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1: Ich habe einige Balkonpflanzen und die sind unnormal angefressen. Und ich habe gestern jemanden auf frischer Tat ertappt.
2: Hat der Nachbar genascht?
1: Der Nachbar hat genascht. Und zwar die Ratatouille.
2: Eine Ratte?
1: Ja, eine Ratte. Ich habe eine Ratte auf frischer Tat ertappt.
2: Ich dachte, du hast irgendwelche Raupen, aber nein, du hast einfach straight up eine Ratte.
1: Ja, und die ist auch auf also mysteriöse Art und Weise in der Hauswand. In der Außenwand verschwunden.
2: Oh, es wird immer schlimmer.
1: Ja, weil wir sind ganz oben. Das heißt, also unten...
2: Penthouse-Franny mal wieder am Start.
1: Stop it, na.
2: Nur die Ratten sind halt auch mit
1: ja,
2: dabei.
1: Nur die Ratten. Also
2: aber ist es so eine Ratte oder ist es eine Maus?
1: Nee, es war schon dick. Das Ding ist, ich habe zum Glück keine Angst vor Ratten. Also ich war so, Sheila, aber warum isst du meine Sachen?
2: Ja, gönn dir doch ein bisschen was.
1: Nee,
2: du musst auch mal was leben.
1: Also das finde ich doof. Vor allem, was ich doof fand, ist, dass sie in der Hauswand verschwunden ist. Was ist da los in der Hauswand? Was ist da los?
2: Dass sie erzähl
1: da,
2: mal!
1: Dass, mal sie, dass sie da verschwinden konnte, weil ich habe geguckt, wo ist dieses Loch? Ich habe nicht mal das Loch gefunden.
2: Das ist das Schlimmste. Das ist wie wenn Spinnen irgendwo auf einmal oder Mücken auf einmal weg sind, du weißt nicht, wo sie sind. Die Ratte könnte überall sein.
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0: Mann, ey, schönes Wetter, die Sonne scheint, vorlesungsfreie Zeit, Sommerferien, der perfekte Tag für ein Date.
1: Eigentlich schon, genau. Heute ist wirklich gut und wenn jemand ein Date perfekt machen kann, dann natürlich unser Next Reporter Marvin. Und deswegen haben wir Marvin rausgeschickt und gesagt, such mal Leute, die so auf Date sind oder so und versuch denen das Date irgendwie besser zu machen. Helf denen ein bisschen, sei so ein kleiner Date-Doktor. Marvin, wie lief's denn bisher? Hast du was geschafft?
2: Ja, also es lief erstmal ein bisschen erschwerlich. Dann haben wir erstmal nur zwei Freundinnen gefunden. Denen haben wir einfach mal eine Rose mitgegeben, haben so gesagt, ey, du hast uns doch bestellt. Deswegen haben wir die Rosen gebracht. Ja. Hat sie mit mir gut gefreestylt, hat sie gut gemacht, hat erzählt, warum ihr sie die Rosen geschenkt hat. Dann hatten wir noch ein Pärchen, beziehungsweise die waren ein Situationship, wussten nicht, was das für ein Treffen ist. Da habe ich die mal so gefragt, warum ist das eigentlich kein Date? Da meinte er so, weiß ich auch nicht, warum ist das kein Date? Und dann ist es ein Date geworden. Da wollten wir eigentlich später nochmal treffen. Aber leider weiß Papa nichts von der Beziehung.
1: Und deswegen weiter. Okay, gut, dann behalten wir es geheim. Ja.
0: Aber genau, Stand jetzt ist, du hast ein Paar gefunden.
2: Genau, ich dachte erstmal, es wird nichts. Aber ich habe jetzt ein Paar gefunden und zwar...
3: Aria.
2: Und?
4: Thiago.
2: Die kommen beide nicht aus Bremen. Einer kommt aus Bremen, sie kommt aus Berlin, ist extra für ihn hergekommen. Oh. Wieso kommst du für ein Date nach Bremen?
3: Ich wollte einfach nur gerne wissen, wie er so persönlich ist. Manchmal ist man ja auch anders am Telefon und bisher klappt das sehr gut.
2: Okay, okay, okay. Wie habt ihr euch kennengelernt?
4: Also, das war so basically auf TikTok und ich habe gesehen, sie ist Thai und to be honest, bin auch Thai so und ich habe die angeschrieben, meinte so, was ist dein Lieblingsessen? So thailändisches Essen, weil das ist ein gutes Gesprächsthema, was man so anfangen kann. Deswegen.
2: Ah, okay, okay, okay. Die Nationalkarte hat er hier gezogen. Okay, okay. Und wie hat er sich denn bis jetzt geschlagen? Sei ganz ehrlich. Du kannst ja auch nach Hause fahren. Wir zahlen dann das Ticket.
3: Nein, nein, ich will noch nicht nach Hause. Also es macht auf jeden Fall sehr viel Spaß, mit ihm zu reden. Er überrascht mich auch immer, macht immer richtig süße Komplimente und ich finde es einfach gerade sehr schön.
2: Also ihr merkt schon, das Date läuft anscheinend richtig gut. Du machst es nicht schlecht. Die die Essenskarte und so, der läuft ganz gut. Stark. Ich bin gespannt, ob du das am Ende auch gut zu Ende bringst, ne?
0: Aber sag mal.
2: Hast du noch irgendwas geplant?
4: Also wir wollten eigentlich noch ein bisschen was Kleines essen gehen. I mean, sie kommt aus Berlin, sie kennt Berliner Döner, aber sie kennt nicht Bremer Rollo, sie kennt Tando nicht.
1: Na klar.
4: Und ich will sie überzeugen, dass der Bremer Rollo besser ist als jeder Berliner Döner. Und vielleicht morgen oder später noch werde ich dann ein bisschen Thai kochen und dann mal schauen, was sie sagen.
2: Ah, Liebe geht ja bekanntermaßen durch den Magen.
0: Oh,
2: ne?
0: Ich bin die ganze Zeit hier am Kichern. Ey, das ist jetzt so süß. Oh mein Gott.
2: Ich auch und ich bin alleine.
0: Oh Mann,
1: gut, Marvin, süß. Ist okay. Du wirst auch noch ein Date finden.
0: Du musst Date-Doktor für dich selber spielen.

0: Yannick hat gerade auf seiner Brust so Schläge gemacht und hat so Musik zu dem Song gemacht. Und ja. Das hat mich einfach daran erinnert, dass ich damals mal mit Freundinnen vom Supermarkt Musik gemacht habe.
1: Hast du versucht, Geld zu verdienen? Ja. Hey, stark.
0: Einfach um so Taschengeld aufzubessern, weißt
1: aber
0: du?
1: Aber habt ihr dann auch einfach nur so gemacht?
0: Nee,
1: oder?
0: Ich habe meine Gitarre mitgenommen und wir haben uns aber verkleidet, weil wir dachten, das ist voll peinlich vor der Nachbarschaft. Deswegen sahen wir richtig bescheuert aus. Und natürlich haben uns alle erkannt.
1: Ihr habt hier so Schnauze aufgezogen, so mäßig.
0: So richtig bescheuerte Hüte
1: ja,
0: okay, und so, weißt du?
1: Das macht's wieder traurig. Sonst wäre so, das okay, ihr hattet die Eier, seid auf die Bühne gegangen.
0: Unnormal cringe. Aber ja, cool. Wir haben Geld verdient. Das
1: Wie
0: Ding
1: viel?
0: Ist nur, wir konnten einen Song nur zusammen. Ah. Und haben den halt immer wieder gespielt.
1: Ja.
0: Und dann kam halt irgendwann, da war auch so ein Hähnchenverkäufer und er hat uns Geld gegeben und meinte so, bitte spielt ein anderes.
1: Ey, auch eine Taktik, Geld zu machen. Sehr gut.
0: Ja, immerhin. So, wir sind raus, Leute. Yannick und Fram, bis morgen.
1: Ciao, ciao.

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